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0: Hallo. Was willst du? Steh mal jetzt auf, du.
1: Ah, jetzt liege ich gerade so gut. Ein paar Minuten noch.
2: Und deiner ganze Schlaferei.
0: Bin ich auch schon miert worden.
1: Okay.
0: Ja, aber lange Rede, kurzer Sinn.
1: Ja, auf die Beatbank leg dich hin.
0: Richtig.

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Ja, jetzt sitze ich da und denke mir eben, was hätte ich besser machen können in meinem Leben? 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
1: Mit Hannes Harp, guten Morgen. Die neue Hitzewelle erreicht heute und morgen ihren Höhepunkt. Vor allem im Osten Österreichs sind Temperaturen von bis zu 40 Grad angesagt. Länge und Intensität der Hitzewellen haben zugenommen, sagt Alexander Orlik vom Wetterdienst Geosphere Austria. Damit einher geht auch eine ungewöhnliche Trockenheit.
2: Es fehlen ungefähr 150 bis 160 Liter pro Quadratmeter flächendeckend über Österreich. Das bedeutet, es fehlt ein gesamter Monatsniederschlag und noch ein bisschen mehr. Also es müsste einen Monat eingeschoben werden von einem Niederschlag, also um das ausgleichen zu können. Und das ist momentan eben nicht in Sicht.
1: Auch die Waldbrandgefahr steigt. Als besonders gefährdet gelten das östliche Niederösterreich, Teile Kärntens und auch Teile Tirols. Am heutigen 30. Juli ist Earth Overshoot Day, der Welterschöpfungstag. Das heißt, heute hat die Menschheit rein rechnerisch alle natürlichen Rohstoffe verbraucht, die die Erde in einem Jahr zur Verfügung stellen kann. Der Tag kommt früher als in den vergangenen Jahren. Das zeigt, dass unser aktuelles Wirtschafts- und Konsumverhalten die Erde überlastet. Schwere Unwetter haben am Abend in Sölden im Tiroler Ötztal für Murenabgänge gesorgt. 30 Menschen mussten in Sicherheit gebracht werden. Verletzt wurde niemand. Für die Gemeinde Sölden hat es kurzzeitig einen AT-Alert und Zivilschutzalarm gegeben. Nach 23 Uhr ist die Warnung aufgehoben worden. Fußball. Der SK Rapid hat es am Abend im Rückspiel gegen Santa Coloma aus Andorra problemlos in die dritte Runde der UEFA Conference League geschafft, mit einem 6:2-Sieg. In der nächsten Runde geht's für die Hütteldorfer entweder in Estland oder Aserbaidschan weiter.
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3: Einen schönen guten Morgen. Heute ist Donnerstag, der 30. Juli. Ich darf Sie jetzt bis 10 Uhr begleiten und ja, wir starten mit einem Titel, den Sie alle kennen. Die Randfichten sind an der Reihe mit der Frage, lebt denn der alte Holzmichl noch?

0: wir nun zum Wetter für die Steiermark.
1: Heute steigen die Temperaturen auf bis zu 30 bis 36 Grad. Am Vormittag überwiegt der Sonnenschein im ganzen Land, während im Berg- und Hügelland im Tagesverlauf größere Quellwolken entstehen. Stellenweise sind Regenschauer und Gewitter möglich, die auch kräftig ausfallen können. In 1500 Metern Höhe erwarten wir rund 23 Grad. Momentan messen wir 16 Grad in Mürzzuschlag, 18 Grad in Kapfenberg und 17 Grad in Graz. Das waren die neuesten Wetterinformationen.
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1: Es ist kurz nach 6 Uhr und momentan kommen Sie ohne längere Verzögerungen oder Staus voran. Kommen Sie gut an Ihr Ziel.

Ja, Florian Fesel war das Ich stehe auf Volksmusik aus seinem aktuellen Album. Ja, und jetzt geht's ins Zillertal mit Höllerwind. Mei daheim, das ist bei dir.

Das Duo Abendrot war das Heo Heo Heizsammer da. Ja, wir sind wieder da mit Volksmusik und mehr. Radio VM1 am frühen Morgen und jetzt geht's weiter mit den Zillertaler Spitzbuben. Wohl in der Niederschwing.

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Auf der Brück, trara, die Juzis waren das, die jungen Zillertaler. Weiter geht's mit den Imbachern aus dem Pinzgau. Die haben musikalische Musikantenlaune. Ja, und im Anschluss daran schauen wir, ob unsere Laune auch steigt, weil dann gibt's unser heutiges Tageshoroskop.

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1: Und wir sind bei Teil 1. Die Steinböcke dürfen heute einen Gang herunterschalten. Nicht alles muss heute sofort entschieden werden. Mit Ruhe erkennen Sie den besten Weg. Wassermänner, die stehen unter einem inspirierenden Stern. Eine unerwartete Idee könnte den Verlauf der nächsten Wochen verändern. Trauen Sie Ihren Einfällen mehr zu. Die Fische erleben einen Tag, an dem vieles wie von selbst gelingt. Ihr Einfühlungsvermögen hilft, die richtigen Menschen zusammenzubringen. Ein schöner Moment bleibt lange in Erinnerung. Die Widder spüren neue Entschlossenheit und möchten endlich handeln. Die Sterne unterstützen mutige Entscheidungen und klare Worte. Jetzt lohnt es sich, Verantwortung zu übernehmen. Stiere sollten heute auf ihre innere Balance achten. Wer sich nicht aus der Ruhe bringen lässt, meistert jede Herausforderung. Ein kleiner Erfolg sorgt für neue Motivation. Und die Zwillinge entdecken Chancen in einer Situation, die andere längst abgeschrieben haben. Ihre Offenheit führt sie auf spannende Wege. Lassen Sie sich von ihrer Neugier leiten. Jetzt geht's weiter mit den Sehern und Abendsonn und dann die Folge Nummer 2.

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1: Und damit sind wir bei Teil 2. Die Krebse dürfen Vergangenes loslassen und den Blick nach vorne richten. Eine positive Entwicklung gibt ihnen neuen Mut. Vertrauen Sie darauf, dass alles seinen richtigen Zeitpunkt hat. Die Löwen ziehen heute Aufmerksamkeit ganz selbstverständlich auf sich. Nutzen Sie diese Ausstrahlung, um Ihre Ideen überzeugend zu präsentieren. Unterstützung kommt schneller als erwartet. Die Jungfrauen erkennen, dass manchmal die einfachste Lösung die beste ist. Mit Geduld und Übersicht kommen Sie sicher ans Ziel. Der Abend schenkt Ihnen dann innere Zufriedenheit. Die Wagen sollten heute auf ihr Herz hören, statt auf fremde Meinungen. Eine unerwartete Begegnung bringt frischen Wind in den Alltag. Genießen Sie die Leichtigkeit des Augenblicks. Skorpione verfügen über einen besonders klaren Blick für das Wesentliche. Eine Entscheidung, die lange offen war, die fällt Ihnen heute plötzlich leicht. Folgen Sie Ihrem Instinkt. Und die Schützen verspüren den Wunsch, neue Horizonte zu entdecken. Ein spontaner Plan entwickelt sich besser als gedacht. Die Sterne schenken Ihnen Optimismus und Aufbruchstimmung. Jetzt hoffe ich, dass Ihr Horoskop ein gutes ist und wünsche Ihnen einen schönen Tag.

Erfolgstitel der Silverettas war das Wir sind eine große Familie. Wir sind ja auch eine immer größer werdende Familie, die Radio VM1 Hörerfamilie. Und da gibt's jetzt gleich was zu hören. Die Granaten sind an der Reihe. Ja, so ein Geigen ist wie ein flottes Madel.

Steirerblöd waren das wieder. Du bist mein Stern. Ja, und jetzt geht's weiter nach Südtirol ins Sarntal. Von dort kommt nämlich der Jason Nussbaumer. Und der führt uns nach Italien. Bella Buona.

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1: Salzburg ist ein Hit, das waren die Capruner Spatzen und damit bin ich auch schon fast am Ende der ersten Stunde. Freue mich allerdings, wenn wir uns wieder hören. Nach 7 Uhr Ingo Rutter wünscht einen guten Start in den heutigen Tag.

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1: Mit Hannes Harp, guten Morgen. Mit dem kommenden Höhepunkt der neuen Hitzewelle wird auch die Trockenheit in Österreich immer ernster. Eine Folge davon ist, dass es seit Jänner über 270 Waldbrände gegeben hat. Betroffen sind dabei rund 230 Hektar Wald gewesen, ist die Info vom Landwirtschaftsministerium. Als besonders gefährdet gelten das östliche Niederösterreich, Teile Kärntens und auch Teile Tirols. Dass es derzeit sehr trocken ist, kann man bereits gut sehen, erklärt uns Wetterforscher Alexander Orlik von Geosphere Austria.
2: Die deutlichsten Folgen sieht man an den sehr niedrigen Flusspegeln in ganz Österreich. Die weitere Folgen sieht man eben auch in der Natur. Die Böden sind sehr trocken, es ist bis weit hinunter, es gibt es kaum mehr Wasser in den Oberböden, weil es eben schon so lange nicht geregnet hat und alles, was halt am Niederschlag fällt, geht eigentlich sofort in die Verdunstung.
1: Die niedrigen Wasserstände schränken auch die Binnenschifffahrt ein. Zuletzt sind auch viele Fische etwa in der Donau oder Zuflüssen der Donau verendet. Rumänien fährt heute Vormittag auch den zweiten Reaktor seines einzigen Atomkraftwerks herunter, weil der Wasserstand in der Donau derzeit so niedrig ist. Schon vor einigen Tagen hat Rumänien den anderen Reaktor heruntergefahren. Das Kraftwerk braucht das Donauwasser für die Kühlung. Wegen der Trockenheit und mehrerer Hitzewellen führt die Donau derzeit so wenig Wasser wie noch nie. Um die Nachfolge von UNO-Generalsekretär Guterres geht es heute im UNO-Sicherheitsrat. 4 Kandidatinnen und 2 Kandidaten haben sich beworben. Darunter ist auch der Chef der Internationalen Atomenergiebehörde Rafael Grossi. Guterres selbst sieht eindeutig die Zeit für eine Frau an der Spitze der Vereinten Nationen gekommen. Das war bisher noch nie der Fall. Bundespräsident van der Bellen übersiedelt, weil im leopoldinischen Trakt der Hofburg Leitungen saniert werden. Betroffen dabei auch das bekannte Maria-Theresien-Zimmer mit der Tapetentür sowie der Arbeitsplatz des Bundespräsidenten. Die Vorarbeiten dafür haben bereits gestartet. Die große Baustelle in der Hofburg wird es im nächsten Jahr geben.
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3: Nochmals einen schönen guten Morgen. Heute am Donnerstag, dem 30. Juli, begrüße ich Sie recht herzlich und gleich mit Musik aus dem Zillertal, mit Fashion Rock. Wie heißt es so schön? Ich schau die O. Und ich wünsche einen schönen guten Morgen.

0: wir nun zum Wetter für die Steiermark.
1: Heute wird es heiß mit Temperaturen zwischen 30 und 36 Grad. Am Vormittag überwiegt der Sonnenschein im ganzen Land, während im Berg- und Hügelland im Tagesverlauf größere Quellwolken entstehen. Stellenweise sind Regenschauer und Gewitter möglich, die auch kräftig ausfallen können. In 1500 Metern Höhe liegen die Temperaturen bei rund 23 Grad. Momentan messen wir 21 Grad in Bad Aussee, 19 Grad in Kapfenberg und 18 Grad in Graz. Das war das Wetter.
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1: Es ist kurz nach 7 Uhr und zurzeit gibt es keine längeren Verkehrsverzögerungen. Kommen Sie gut an Ihr Ziel.

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1: Der Mond ist heute abnehmend im Wassermann. Es ist ein Licht- und Blütentag. Ja, und was ist da heute zu beachten? Heute geputzt bleiben die Fenster für sehr lange Zeit streifenfrei sauber. Ein gründlicher Hausputz und eine Schimmelbeseitigung wären heute auch effektiv. Ausmalen lohnt sich ebenfalls. Die Farbe hält lange und trocknet schnell. Bei den Gartenarbeiten, ja, die sind jetzt eher ungünstig, erledigen Sie da also nur das Nötigste. Maßnahmen gegen fette Haare und Haut greifen heute besonders gut und verzichten Sie an den Blütentagen besser auf stark fetthaltige Speisen.

Eicherspitzbum Wanders in der Steiermark, da ist der Meier stark. Ja, stark ist auch immer der Erwin Aschenwald mit seinen Meierhofnern. Und da kriegen wir jetzt genau um 7.19 Uhr ein Klitsche-Klatsche. Schönen guten Morgen.

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My Couch war das mit Take Two, raus von der Couch. Ich würde sagen, schauen wir auf die Uhr. Es ist 7:28. Ja, und jetzt geht's gleich weiter mit dem Original Tiroler Echo. Ja, meine Mutter war's. Und ich wünsche einen schönen guten Morgen hier auf Radio VM1.

weit, weit weg. Das war wieder mal der Hubert von Geusern mit seinen Alpinkatzen. 7:36 ist es und ich schaue auf den Kalender. Donnerstag, 30. Juli. Wer hat denn heute Namenstag? Ingeborg, Maxima und Julita. Also wir gratulieren recht herzlich zum Namenstag und vielleicht sind sie ja so wie der Captain Klug und die Zwergsteirer aufzogen mit Kernöl.

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7.43 Uhr, das waren die Krähen, ist der Sonnenschein in mein Herz. Naja, und wenn Sonnenschein ist und so, wir haben gestern Abend auch noch ein bisschen gegrillt. Und da habe ich einen Tipp für Sie, laut unserem Mondstand. Die Holzkohlenasche, die sollte nach dem Grillen nicht auf dem Kompost landen, sondern im Restmüll. Sie enthält nämlich Schadstoffe wie Schwermetalle. Also beim nächsten Mal grillen, aber so weit sind wir nicht. Jetzt hören wir uns ein bisschen Musik an. Tyrol, macht ihr heute einen schönen Tag.

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Amusi aus Österreich, das war wieder mal die Filzmoser Tanzelmusi. 7:56 Uhr ist es. Die Palldauer sind jetzt an der Reihe. Ja, Hand aufs Herz.

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2: Mit Hannes Harp, guten Morgen. Ungewöhnlich niedrige Limits bei Bankomaten verwundern derzeit viele Bankkunden. Ein Test hat ergeben, dass einzelne Bankomaten plötzlich pro Behebung nur mehr 200 Euro ausspucken, statt wie gewohnt 400 Euro. Mehr von Sophie Weinhandl.
3: Ein sensibles Thema für die Österreicherinnen und Österreicher, weil das Bargeld für viele Menschen sehr beliebt ist. Wer also mehr Geld braucht, muss mehrmals abheben. Das betrifft hunderte Automaten in ganz Österreich. Die österreichische Nationalbank bestätigt, dass es teils niedrigere Limits bei den Geräten gibt. Dahinter vermuten die heimischen Notenbanker, dass einzelne Betreiber ihre Erlöse aufbessern wollen. Die Bankomatbetreiber verdienen nämlich pro Transaktion und nicht am Gesamtbetrag, der behoben wird.
2: Das Limit von 400 Euro ist ein Standard der heimischen Banken. Verpflichtend halten muss sich aber daran niemand, sagt die ÖNB. Österreichweit gibt es fast 9000 Geldautomaten. Schwere Unwetter haben am Abend in Sölden im Tiroler Ötztal für Murenabgänge gesorgt. 30 Menschen mussten in Sicherheit gebracht werden. Verletzt wurde niemand. Für die Gemeinde Sölden hat es kurzzeitig einen AT-Alert und Zivilschutzalarm gegeben. Nach 23 Uhr ist die Warnung aufgehoben worden. In Spanien und Frankreich gibt es neue Waldbrände. An der Grenze zu Portugal brennt in Spanien ein Nationalpark. Die Behörden haben vorsorglich die Bewohner von 12 Orten in Sicherheit gebracht. Fast 1000 Menschen mussten im Nordwesten Spaniens ihre Häuser verlassen, darunter die Bewohner eines Altenheims. Hunderte Menschen sind auch in Frankreich evakuiert worden. In Südfrankreich und südlich von Paris sind unter anderem neue Feuer ausgebrochen. Die neue Hitzewelle erreicht heute und morgen ihren Höhepunkt. Vor allem im Osten Österreichs sind Temperaturen von bis zu 40 Grad angesagt und damit steigt im ganzen Land die akute Waldbrandgefahr. Als besonders gefährdet gelten das östliche Niederösterreich, Teile Kärntens und auch Teile Tirols. 8 von 10 Bränden werden von Menschen verursacht und wären vermeidbar. Allein im heurigen Frühjahr wurden über 160 Brände gezählt.
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4: 8:02 begrüße ich Sie wieder heute am Donnerstag, dem 30. Juli. Heiß wird's, ja, vielleicht gibt's ja auch Partyzeit irgendwo. Bei mir jedenfalls gleich mit den Nachruckern und damit einen schönen guten Morgen.

0: wir nun zum Wetter für die Steiermark.
1: Heute steigen die Temperaturen auf bis zu 30 bis 36 Grad. Am Vormittag gibt es viel Sonnenschein, während im Berg- und Hügelland im Tagesverlauf größere Quellwolken entstehen. Stellenweise sind Regenschauer und Gewitter möglich, die auch kräftig ausfallen können. In 1500 Metern Höhe erwarten wir rund 23 Grad. Momentan messen wir 20 Grad in Liezen, 24 Grad in Bruck an der Mur und 23 Grad in Bad Aussee. Das waren die neuesten Wetterinformationen.
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1: Es ist kurz nach 8 Uhr und aktuell melden wir keine lang andauernden Verkehrsbehinderungen oder Staus. Wir wünschen eine gute Fahrt.

Einen wunderschönen guten Morgen, liebe Hörerinnen und Hörer von Radio VM1. Hier ist euer Oliver Heidt und ich wünsche euch jetzt viel Spaß mit meiner Musik.

0: Auf der Via Romantica waren wir unterwegs mit Oliver Heid. Es ist 8 Uhr und 12 Minuten.
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0: Heute geht es um ein leidiges Thema. Vielleicht haben Sie Kopfweh, Migräne. All diese Sachen sind ja wirklich unangenehm. Aber Lavendel hilft, Spannungs-, Kopfschmerzen und Migräne im Zaum zu halten. Mische einfach 1-2 Tropfen Lavendelöl mit einem Esslöffel Olivenöl und massiere den Mix ein paar Minuten lang mit kreisenden Bewegungen in Stirn und Schläfen ein. Lavendel riecht nicht nur gut, sondern wirkt schmerzlindernd und entspannend. Kann man ruhig mal versuchen.
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0: Ja, und jetzt geht's weiter mit dem Miss Ebner Trio. Die spielen eine schneidige Polka für meine besten Freunde.

Für meine besten Freunde war das Polka mit dem Missebener Trio. Ja, apropos, schauen wir mal, 8 Uhr und 16 Minuten ist es und nach dem freundlichen Polka-Gruß schaue ich gleich mal. Heute ist nämlich Internationaler Tag der Freundschaft und da kommt ein schönes Madl mit dem Uli Bär. Schönen guten Morgen.

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Es ist Zeit, dass man die Alpensound aus Bayern. Apropos Zeit, es ist genau 8.26 Uhr. Jetzt gibt es den Chris Steger und im Anschluss habe ich für Sie ein Rezept heute. Spaghetti mit Garnelen, Knoblauch und Zitronenbutter.

0: bei Kati. Drei Kärntner waren das ein Stückchen Heimat und Sie wissen ja, wir haben um 11 Uhr immer unsere Heimatgrüße. Ja, und da sind wir immer unterwegs und heute ist es die Lilli Staudigl. Lilli, wo bist denn du heute?
1: Einen schönen guten Morgen ins Studio. Wir sind heute mit den Heimatgrößen in Niedernsill zu Gast und zwar im Noriker Museum. Da habe ich die Manuela Gofitzer bei mir. Einen schönen guten Morgen, Manuela. Bist du Frühaufsteherin?
2: Guten Morgen, herzlich willkommen bei mir im Noriker Museum in Niedernsill. Na ja, eigentlich nicht so eine Frühaufsteherin, aber heute bin ich schon unterwegs.
1: Das freut mich, denn ab 11 Uhr hören wir dann in den Heimatgrüßen mehr über das Noriker Museum, was diese Pferde so besonders macht und für was sie alles gebraucht wurden. Also, bis dann.
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1: 8.47 Uhr, weiter geht's mit der Verena Wagner.

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das Land meiner Träume. Das war Trio Junge Power. Und jetzt geht's ins Finale. Und zwar schauen wir da mit dem Feststadl-Musikanten jung, dynamisch, Blasmusik und im Anschluss daran in einer Minute die Weltnachrichten.

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1: Mit Hannes Harp, guten Morgen. Der heimische Energiekonzern Verbund hat in den ersten 6 Monaten des Jahres um ein Drittel weniger Gewinn gemacht. Grund dafür ist unter anderem die Trockenheit. Die Wasserkraftwerke haben fast ein Drittel weniger Strom produziert, weil die Flüsse derzeit so wenig Wasser führen. Betroffen sind die großen Kraftwerke an der Donau, am Inn, der Drau oder der Enns. Besonders aber die über 4000 Kleinwasserkraftwerke haben teils um die Hälfte weniger Strom erzeugt. Besonders stark betroffen sind hier kleine Kraftwerke in Oberösterreich und im Waldviertel. Ungewöhnlich niedrige Limits bei Bankomaten verwundern derzeit viele Bankkunden. Ein Test hat ergeben, dass einzelne Bankomaten plötzlich pro Behebung nur mehr 200 Euro ausspucken, statt wie gewohnt 400 Euro. Wer also mehr Geld braucht, muss mehrmals abheben. Das betrifft hunderte Automaten in ganz Österreich. Die österreichische Nationalbank bestätigt, dass es teils niedrigere Limits bei den Geräten gibt. Dahinter vermuten die heimischen Notenbanker, dass einzelne Betreiber ihre Erlöse aufbessern wollen. Die Bankomatbetreiber verdienen nämlich pro Transaktion. Ein 16-Jähriger ist gestern am späten Nachmittag in Tirol im Bezirk Kitzbühel mit einem Traktor tödlich verunglückt. Der Jugendliche war mit 2 Anhängern unterwegs und ist von der Fahrbahn abgekommen und in das Bachbett der Fieberbrunner Ache gestürzt. Der 16-Jährige ist an den schweren Verletzungen gestorben. Autofahrer auf der A22 der Donauuferautobahn haben in der Nacht auf heute einen Umweg nehmen müssen. Die Asfinag hat den Kaisermühlentunnel gesperrt. Grund ist eine Einsatzübung gewesen. Angenommen wurde eine Massenkarambolage mit Verletzten. Alle 4 Jahre üben die Helfer von Feuerwehr, Rettung, Polizei und Asfinag gesetzlich vorgeschrieben so einen Einsatz. Schwere Unfälle in Straßentunneln passieren immer öfter, sagt uns die Asfinag.
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2: 9 Uhr und 2 Minuten, eine Stunde darf ich Sie noch begleiten. Ingo Rotter begrüßt Sie jetzt gleich mit der John Fox Band. Da heißt es nämlich Tag und Nacht. Guten Vormittag.

0: kommen wir nun zum Wetter für die Steiermark.
1: Heute steigen die Temperaturen auf bis zu 30 bis 36 Grad. Am Vormittag gibt es viel Sonnenschein, während im Berg- und Hügelland im Tagesverlauf größere Quellwolken entstehen. Dort sind stellenweise Regenschauer und Gewitter möglich, die auch kräftig ausfallen können. In 1500 Metern Höhe erwarten wir rund 23 Grad. Momentan messen wir 27 Grad in Bruck an der Mur, 24 Grad in Knittelfeld und 23 Grad in Mürzzuschlag. Das war das Wetter.
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1: Es ist kurz nach 9 Uhr und aktuell gibt es keine längeren Staus oder Verzögerungen. Wir wünschen eine gute Fahrt.

0: Die Edelseher, der Fritz war ja gestern bei uns im Studio und ich schaue jetzt auf die Uhr. 9:09 ist's.
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0: Zwei habe ich wieder gefunden, zum Beispiel des Juli warmer Sonnenschein macht alle Früchte fein. Oder noch einen, genauso wie der Juli war, wird der nächste Januar. Also, lassen wir uns überraschen. Jetzt gibt's jedenfalls die Nockis.

0: Die Nockels waren das und jetzt schauen wir gleich einmal zum Namenstag.
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0: Ganz genau, 9 Uhr und 13 Minuten, heute am Donnerstag, dem 30. Juli. Es ist der 211. Tag des Jahres und Namenstag feiern Ingeborg, Maxima und Julita. Da gratulieren wir natürlich recht, recht herzlich. Und wenn Sie heute Geburtstag haben, da habe ich einige gefunden. Vor 98 Jahren wurde der Schauspieler, Entertainer Chris Howland, ja, geboren. Erinnern Sie sich noch, das habe ich in Paris gelernt. Der ist gestorben 2013 schon. Den 85. feiert Paul Anka, auch bekannter amerikanischer Sänger. Übrigens, ein bekannter Österreicher hat heute auch Geburtstag. Vor 79 Jahren wurde in Thal bei Graz Arnold Schwarzenegger geboren. Schauspieler und Gouverneur von Kalifornien war er. Und naja, im Winter ist er immer in Kitzbühel zu Gast beim Weißwurstessen. Und der deutsche Fußballspieler und Trainer Jürgen Klinsmann feiert heute seinen 62. Geburtstag. Und wenn Sie alle was zum Feiern haben, alles Liebe, alles Gute und wir schauen vorbei bei der Schmidt. Am besten jetzt gleich mit den Ursprungburen.

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Die Nummer 1 vom Wienerwald, das war natürlich wieder Wolfgang Ambros. Und ja, vom Alltag raus mit Volksmusik heißt es jetzt mit den Fetzigen aus dem Zillertal. Und da schaue ich ein bisschen auf den Kalender. Heute vor 31 Jahren gewann Michael Schumacher als erster deutscher Formel-1-Pilot den großen Preis von Deutschland auf dem Hockenheimring. Ja, und jetzt ist es 9.31 Uhr. Auf geht's mit den Freunden aus dem Zillertal.

Fetzigen aus dem Zillertal waren das. Naja, und ich schaue wieder auf den Kalender. Heute vor 55 Jahren, es war der 30. Juli 1971, da landeten David Randolph Scott und James Irwin mit der Mondlandefähre der Apollo 15 als vierte NASA-Mission auf dem Mond, auf dem sie dann 3 Tage verbrachten. Ich verbringe noch ein paar Minuten hier bei uns im Studio von Radio VM1 und habe auch schon wieder ein Liedchen für uns, die Ossi Huber Band, ja, mit Wasser.

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0: 9.38 Uhr, das war der Ossi Huber mit Band und Wasser. Ja, und um Wasser geht's jetzt auch beim unnützen Wissen.
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0: Ja, wir bleiben im Wasser und da habe ich festgestellt, Clownfische, die werden männlich geboren. Stirbt ein Weibchen, wandelt sich das ranghöchste Männchen in ein Weibchen um. Was soll es gibt?

Die Dorfstürmer waren das und ich habe wieder geschaut, was war denn früher los? Sie erinnern sich noch an das Finale jetzt bei der Fußball-Weltmeisterschaft, ne? Spanien gegen Argentinien. Ja? Und jetzt würde ich schauen, was war denn vor 96 Jahren? Da gewann Uruguay die erste Fußball-Weltmeisterschaft im Endspiel gegen Argentinien mit 4:2. Ja, du und ich sind jetzt dran, da ist der Nick P.

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1: Jetzt bin ich fast am Ende. Vergiss die Sorgen, heißt's mit dem Bergkristall Quintett. Und ja, dann um 10 Uhr geht's weiter mit Freddy Fritz. Um 11 Uhr ist die Lilly mit den Heimatgrüßen in Niedernsiel. Und ich darf dann wieder am Sonntag da sein ab 11 beim Frühshoppen. Ingo Rotter wünscht noch einen schönen Tag.

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1: Mit Hannes Harp. Die heimische Wirtschaft erholt sich kaum. Von April bis Juni ist die Wirtschaftsleistung in Österreich nur um 0,2% im Vergleich zum Anfang des Jahres gewachsen. Das ist das Ergebnis der Schnellschätzung des Wirtschaftsforschungsinstituts. Vor allem der gestiegene Rohölpreis als Folge des Iran-Kriegs belastet die Unternehmen. Das staatliche Sparpaket sowie, dass die Menschen weniger kaufen, hat ebenso dazu beigetragen. Der heimische Energiekonzern Verbund hat in den ersten 6 Monaten des Jahres um ein Drittel weniger Gewinn gemacht. 518 Millionen Euro stehen unterm Strich. Grund dafür ist unter anderem die Trockenheit. Die Wasserkraftwerke haben fast ein Drittel weniger Strom unter dem langjährigen Schnitt produziert, weil die Flüsse derzeit zu wenig Wasser führen. Auch der niedrigere Strompreis drückt den Gewinn. Heute ist Internationaler Tag der Freundschaft und gute Freunde tun nicht nur der Seele, sondern auch der Gesundheit gut. Menschen mit sozialen Kontakten sind zufriedener, erklärt Christina Behran, Vizepräsidentin des Berufsverband österreichischer Psychologen.
2: Ich würde gerne mitgeben, dass Freundschaften jetzt absolut kein Luxus sind, ja, sondern ein Schutzfaktor für psychische und physische Gesundheit. Und es ist Interesse und Aufmerksamkeit. Ist da ein hohes Investment in die Hege und Pflege von Freundschaften.
1: Einsamkeit ist allerdings weit verbreitet. Im Vorjahr hat sich mehr als jeder Vierte in Österreich zumindest manchmal einsam gefühlt. Ein neues Leben für ausgemusterte E-Auto-Batterien gibt es jetzt in Wien. Etwa 400 alte Autobatterien speichern dort überschüssigen Sonnenstrom aus einer Photovoltaikanlage des Energieversorgers Wien Energie im 23. Bezirk. Der Strom von einer Fläche etwa so groß wie 2 Fußballfelder fließt bei Bedarf dann wieder zurück ins Netz.
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3: Willkommen bei Sie machen Musik heute am 30. Juli. Wir haben einen Donnerstag und Sie gestalten diese Stunde mit. Rufen Sie an unter 013 3x die 6 und 5x die 7. Hinterlassen Sie eine Sprachnachricht mit Ihrem Musikwunsch und ich werde ihn in dieser Stunde noch spielen. Starten tun wir jetzt gleich mit Angelina und Reinhard Fenrich und danach werfen wir einen Blick aufs Wetter und auf den Verkehr in Österreich. Musik.

0: wir nun zum Wetter für die Steiermark.
1: Heute steigen die Temperaturen auf bis zu 30 bis 36 Grad. Am Vormittag überwiegt der Sonnenschein im ganzen Land, während im Berg- und Hügelland im Tagesverlauf größere Quellwolken entstehen. Stellenweise sind Regenschauer und Gewitter möglich, die auch kräftig ausfallen können. In 1500 Metern Höhe erwarten wir rund 23 Grad. Momentan messen wir 25 Grad in Schladming, 28 Grad in Graz und 26 Grad in Mürzzuschlag. Das war unser Wetterüberblick.
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1: Es ist kurz nach 10 Uhr und zurzeit gibt es keine längeren Verkehrsverzögerungen. Wir wünschen eine sichere Fahrt.

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1: Liebes VM1-Team, heute würde ich mir von den jungen Psaiern im schönen Psaiertal wünschen. Liebe Grüße nach Tirol, Walter.

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Anrufen, anrufen, anrufen, 013, 3 mal die 6, 5 mal die 7, das ist Ihre Wunschnummer, bei der Sie eine Sprachnachricht mit Ihrem Musikwunsch hinterlassen können. Ich werde ihn in dieser Stunde noch spielen. Also,

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1: Ja, einen wunderschönen guten Morgen, liebes VM1-Radio. Da spricht die Brix aus dem Wefrichen, toll aus Osttirol. Eigentlich mein freier Tag und ich habe aber trotzdem einen Haufen Arbeit ums Haus, wie es halt so ist. Aber es ist so ein wunderschönes Wetter und so angenehm und so fein. Und ich hoffe natürlich wie immer VM1. Und ich würde mir bitte diesmal wünschen von den alten Friedenbuben die verlorene Liebe. Ich wünsche Ihnen einen wunderschönen Tag allen Hörern und macht es gut und bleibt gesund. Vielen Dank.

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1: Hallo FM1, da ist der Peter aus Lüttich. Ich bin ein treuer Stammhörer. Ich wünsche mir für die jungen Beider die Trampolinbalken. Danke.

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1: Ja, das war's leider schon für diese Stunde mit Ihren Musikwünschen. Am Nachmittag geht's weiter. Heute wird Wolfgang Moser Ihre Musikwünsche ab 15 Uhr erfüllen. Jetzt geht's aber gleich weiter um 11 Uhr mit Lilli Staudigl und ihren Heimatgrüßen. Da geht's heute nach Niedernsil zum Norica Museum und danach führt sie Nadja Heißeler durch das Mittagsmenü. Ich sag auf Wiederhören, bis am Nachmittag.

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1: Mit Alexander Fekonja. Nach den schweren Unwettern gestern Abend wird in Tirol weiter aufgeräumt. Besonders schwer getroffen hat es Sölden im Ötztal. Dort ist bei den Rofenhöfen eine große Mure abgegangen. Rund 30 Personen mussten in Sicherheit gebracht werden. Außerdem wurde ein Klärwerk von Schlamm und Geröll verschüttet. Verletzt wurde aber zum Glück niemand. Der Iran-Krieg und die dadurch gestiegenen Erdölpreise bremsen die heimische Wirtschaft. Die Wirtschaftsleistung in Österreich ist im zweiten Quartal kaum gewachsen, ist das Ergebnis der Schnellschätzung vom WIFO. Die Details hat Hannes Haab.
2: Die Wirtschaft tritt auf der Stelle. Nach einem zarten Wachstum von 0,2% in den Quartalen davor liegt die heimische Wirtschaftsleistung in etwa auf dem Niveau von Jänner bis März. Schuld daran ist vor allem der hohe Ölpreis als Folge des Iran-Kriegs, aber auch das staatliche Sparprogramm drückt das BIP, sowie dass die Menschen wegen der steigenden Preise weniger kaufen. Das trifft die Industrie und auch die Bauwirtschaft ist leicht geschrumpft. Im Handel, beim Verkehr, den Hotels und in der Gastro gibt es immerhin ein leichtes Plus von 0,3%.
1: Auch Mobilfunkkonzerne, Bankenversicherungen sowie im Immobiliensektor verzeichnen ein leichtes Plus von fast 1%, heißt es vom WIFO. China und die USA streiten sich über humanoide Roboter. Die USA haben ausländische Roboter, etwa menschenähnliche Modelle und Roboterhunde, mit einem Einfuhrverbot belegt, weil sie Angst vor Spionage und Datensammlung haben. China ist darüber verärgert und droht den USA mit einer Antwort. Der Streit ist Teil eines größeren Technologiekonflikts zwischen den beiden Ländern. Und FIFA-Präsident Infantino bleibt bei seinem umstrittenen Investorenplan. Es sei eine einmalige Chance für den Fußball und für die Fans werde sich ohnehin nichts ändern, sagt er in einem Video. Externe Geldgeber sollen ja künftig Anteile an einem neuen FIFA-Tochterunternehmen kaufen, das die WM-Rechte bündelt. Vor allem von den europäischen Verbänden kommt scharfe Kritik. Sie wollen heute auch über die Pläne beraten.

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1: Einen schönen Vormittag, herzlich willkommen. Mit den Heimatgrüßen sind wir heute unterwegs und zwar in Niedernsil im Norica Museum. Bei mir habe ich die Manuela Gofitzer. Einen schönen Vormittag, Manuela, servus.
2: Servus Lili, hallo, grüß euch.
1: Norica, was ist das Besondere, warum ist diesem Pferd ein Museum gewidmet worden?
2: Das Norica Pferd ist eigentlich schon sehr lange bei uns beheimatet, kommt irgendwie auch mit den Römern zu uns. Deswegen auch der Name Norica leitet sich von Noricum ab und es war eben von jeher für die Bauern bei uns einfach von großer Wichtigkeit.
1: Ist das ein stärkeres Pferd wie andere?
2: Ja, es ist ein Kaltblutpferd. Es ist relativ stark, zugkräftig, trittsicher und es ist sehr gutmütig. Und das waren wichtige Eigenschaften bei uns als Arbeitstier.
1: Im ersten Moment würden wir jetzt glauben, da steht schon eines im Stall, aber das ist ausgestopft.
2: Ja, das ist unsere Laura. Das ist so quasi das Maskottchen vom Museum. Ist ein Lehmfuchs und das ist präpariert. Genau, es ist ihr echtes Pferd.
1: Mehr über das Norica Museum hören wir in dieser Stunde. Bleiben Sie dran.

0: wir nun zum Wetter für die Steiermark.
1: Heute Nachmittag scheint zunächst verbreitet die Sonne. In der Obersteiermark entstehen bald Quellwolken, die stellenweise zu Regenschauern und Gewittern führen können. Diese ziehen nur langsam weiter, sodass in kurzer Zeit große Regenmengen zusammenkommen können. Im Flachland südlich von Graz bleibt es durchwegs sonnig und trocken, mit Temperaturen zwischen 30 und 36 Grad. Momentan messen wir 27 Grad in Schladming, 29 Grad in Bad Aussee und 28 Grad in Liezen. Das waren die neuesten Wetterinformationen.
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1: Es ist kurz nach 11 Uhr und auf den Straßen herrscht aktuell freie Fahrt ohne wesentliche Zeitverluste. Wir wünschen eine gute Fahrt.

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1: Mit den Heimatgrößen sind wir heute in Niedernsil im Norica Museum. Schön, dass Sie mit dabei sind. Mein Name ist Lili Staudigl. Bei mir habe ich die Kustodin vom Norica Museum, die Manuela Gofitzer. Manuela, wie ist es aufgebaut hier? Das Museum.
2: Also es gibt verschiedene Stationen. Es gibt interaktive Stationen, wo man was ausprobieren kann. Es gibt Stationen, wo man sich Filme anschauen kann zum Thema Norica. Und es gibt natürlich auch einiges zum Lesen bei uns.
1: Ich sehe gerade, das Norica-Pferd ist auch das Pferd der Erzbischöfe gewesen. Was ist da so Besonderes dran?
2: Ja, die Erzbischöfe waren auch sehr interessiert an dieser Pferderasse. Da gibt es sogar den Erzbischof Ernst von Thun und der hat sogar den Reinzuchtverband oder diese Reinzuchtrichtlinien festgelegt und hat auch spezielle Farben und Mischungen züchten lassen.
1: Das heißt, es gibt auch hier besondere Linien für die Zucht.
2: Genau, also die Reinzucht ist festgelegt und die Norica stammt von 5 Blutlinien eigentlich ab und von denen sind eigentlich die ganzen Norica, stammen die Norica ab. Es gibt dann verschiedene Farben, eben den Rappen, den Schwarzen, den Lehmfuchs oder den Fuchs und was ich besonders gern mag, diese Tigerschecken.
1: Was heißt Achtung Schmuggler?
2: Achtung Schmuggler. Das hat den Ursprung, weil bei die Säume oder Saumwege, die haben ja immer Zoll- oder Mautabgaben zahlen müssen. Und da haben sie dann so spezielle Routen entwickelt, wo halt meistens keine Kontrollen waren. Und da hat man dann diese Mautstationen hat man da umgehen können.
1: Spannend, spannend.
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0: Wir sind heute mit den Heimatgrößen zu Gast in Niedernsiedl im Pinzgau und zwar im Noriker Museum. Schuften wie ein Pferd, das ist eine Station, die finde ich total interessant.
1: Ja, also Schuften wie ein Pferd, das heißt, Pferde sind eigentlich Arbeitstiere und die ziehen und die haben auch recht viel Zugkraft. Und da gibt es eben eine Station bei uns, wo man einmal seine eigene Kraft im Vergleich zu einer Kraft von einem Pferd messen kann. Man zieht da an einem Baumstamm und da wird dann ausgerechnet, wie viel Prozent man von einem Pferd ziehen kann.
0: Ich habe es ausprobiert, 0,00001%, glaube ich, habe ich gehabt, oder?
1: Man schafft nicht so viel, maximal, ich glaube 3-4% von einem Noriker. Die sind schon recht stark, speziell wenn die das Holz aus die Wälder ziehen, dann gehen die mit voller Kraft rein.
0: Die sind ja heute noch sehr beliebte Pferde für Holzarbeiten, gell? Wo man nicht zukommt.
1: Ja, es wird auch immer wieder beliebter, weil es einfach auch für den Waldboden schonender ist. Man macht nicht so viel rundherum kaputt und auch speziell bei unwegsamem Gelände ist einfach mit dem Pferd auch leichter, die Holzstämme aus dem Wald zu kriegen.

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0: Mit den Heimatgrüßen sind wir heute zu Gast im Norica-Museum in Niedernsill. Die Kustodin habe ich bei mir, die Manuela Gofitzer. Wenn man hier reinkommt, da sieht man sich ja schon wieder ein bisschen in Kindheitstagen versetzt. Ich habe da gleich schon eine Station ausprobiert, wo man früher, habe ich das gehabt, die Jungen werden das gar nicht mehr wissen, wo man richtig mit den Elektronen hineingefahren ist und dann hat es grüne oder das rote Lichtel geleuchtet. Das waren so Elektrodenspiele, gell?
1: Ja, genau, das hat man früher wirklich auch gehabt. Da hat es bestimmte Fragen gegeben und wenn man dann die richtige Antwort angeklickt hat oder hingefahren ist mit dem Verbindungswasser, oder dann hat das Lamperl aufgeleuchtet. Und das ist eben die Futterstation bei uns vom Pferdemuseum. Da ist die Frage, was fressen die Pferde? Fressen sie eine Brennnessel oder einen Hahnenfuß?
0: Ja, das ist total spannend. Ja, zum Großteil war ich schon richtig, aber es hat doch ein paar falsche Antworten gegeben. Dann finde ich es sehr interessant, du hast so unter Anführungszeichen Greifstationen. Da fährt man einfach in eine Kiste hinein und dann muss man erraten, was da drinnen ist. Haben da viele Angst, da hineinzugreifen?
1: Das ist auch immer recht spannend. Die Kinder greifen sofort rein, die Erwachsenen, die muss man ein bisschen überreden. Da ist die Frage, ist ein Pferd drin oder was ist denn drinnen? Einfach um mal den Tastsinn ein bisschen anzuregen.
0: Das ist total spannend. Nein, nicht alles habe ich richtig gehabt, aber man fühlt sich da sozusagen durch. Und das ist schön, wenn man mal ein bisschen den Tastsinn wieder aktiviert.
1: Ja, der kommt eigentlich oft eher mal ein bisschen zu kurz. Man darf nicht in die meisten Museen nichts angreifen und nicht hingreifen und da darf man so ein bisschen dagegen wirken. Genau.

0: Mit den Heimatgrüßen, da sind wir heute in Niedernsiel im Noriker Museum. Der Pinzgau ist bekannt für die Sama, für die Sauma. Und das Noriker Pferd war ja das Saumpferd. Die haben ja bis zu 150 Kilo getragen. Das ist ein Wahnsinn, da über die Tauern runter nach Italien und dann wieder retour.
1: Ja, genau. Das ist eigentlich das Hauptpferd, mit dem die Säume gegangen sind früher, weil es eben robust, trittsicher und vom Charakter her auch richtig gut war, weil es ein Kaltblutpferd ist, nicht so hitzig und temperamentvoll ist. Die haben da recht viel getragen, aber auch die Säume, die mitgegangen sind, haben auch auf dem Bugel eine Kraxen gehabt, die auch nicht so leicht war.
0: Und wenn man sich das anschaut, ihr habt da so eine Kraxen da, die da am Pferd oben ist, also da muss der Weg schon sehr breit sein, dass man da irgendwie weiterkommt.
1: Ja, wir haben aufgebaut eben einen Sattel mit den Salzstöcken, weil die ja von uns nach Italien transportiert worden sind, sogenannte Salzkegel. Und ja, die haben eben bis zu 150 Kilo und da braucht man schon ein bisschen am Platz, dass man da gehen kann.
0: Manuela, Kinder sind sehr groß geschrieben bei euch im Museum.
1: Ja, natürlich. Speziell das Thema Pferd ist halt für die Mädels auch ganz interessant. Und deswegen haben wir eben auch spezielle Kinderstationen. Auch. Man kann auch mit einem Steckenpferd durch die Ausstellung durchsausen oder mit dem Pferd gemeinsam erkunden. Und ja, man darf viel angreifen, man darf was ausprobieren. Deswegen, es ist schon auch für die ganze Familie ausgerichtet.
0: Und man darf so einen Salzkegel auch aufheben, oder?
1: Ja, wenn man es schafft, darf man es auch mal aufheben. Der hat dann doch 62,5 Kilo. Man kann ihn auch probieren anzuheben.
0: Ja, da können sich dann die Männer ein bisschen proben, oder? Und den starken Mann spielen.
1: Genau, da kann man dann die Männer dran lassen und schauen.
0: Ihr habt auch aber ganz ein süßes Schaukelpferd mitten drinnen stehen.
1: Ja, das ist ein englisches Schaukelpferd und da dürfen die Kinder das auch mal ausprobieren, auf dem Pferd zu sitzen, auf dem Sattel zu sitzen und sich als Reiterin zu fühlen.

0: Die Heimatgröße sind wieder mal im Pinzgau zu Gast, und zwar im Norica-Museum in Niedernsill. Und es ist in einem alten Stallgebäude, ist es beheimatet.
1: Genau, wir sind da halt im Samerstall. Das war früher

0: Koordination und das läuft parallel zum Felberturm im Mittersill. Also ich betreue das Norica-Museum und den Felberturm im Mittersill.
1: Und da passt jetzt natürlich wieder, da schließt sich der Kreis zu den Säumer.
0: Genau, da schließt sich der Kreis wieder vom Pferd, vom Saumpferd, vom Norica zu der Ausstellung im Mittersill zu den Säumern. Genau.
1: Was ist das Spannende am Säumen?
0: Das Spannende am Säumen, ich bin ja noch nie gegangen, aber... Aber interessant ist, dass das einfach auch so Geschichte von uns ist, dass es für die Entwicklung von unserem Gebiet da eigentlich so wichtig war und so typisch war, weil einfach durch diesen Handel über die Berge so einfach Ortschaften wie Mittersill oder auch Niedernsill, weil sie die dadurch entwickelt haben.

0: Wir sind mit den Heimatgrüßen im Norica Museum in Niedernsill. Wenn ich mal so die Gebisse von den Norica anschaue, ihr habt es da ausgestellt von klein bis groß, also wie die Jahre die Zähne schon mitnehmen, das ist unglaublich, oder?
1: Ja, ich frage dann auch immer bei die Führungen, ob die Pferde auch Zähne putzen müssen. Man sieht dann auch natürlich, wie abgenützt die werden und deswegen hat man auch früher bei den Rosshändlern auch immer auf die Zähne geschaut, damit einem der nicht ein altes Pferd für ein junges verkaufen kann. Die werden abgenützt und abgeschabt.
0: Die sind ja ganz glatt nachher zum Schluss.
1: Ja, da geht ja doch einige Kilo Gras und Hai werden dann im Laufe der Jahre da zermalmt.
0: Ihr habt auch eine Sammlung an Hufeisen, also ganz, ganz skurrile Sachen sind da dabei, mit Schuhen und mit groß und klein, also richtig alle Formen und Farben, würde ich sagen.
1: Ja, der Huf.

0: Schuhschmied war ja früher eine eigene Berufskategorie und das ist ja wie ein Schuhwerk für die Pferde. Es gibt ja für verschiedene Fehlstellungen spezielle Hufeisen, für den verschiedenen Unterboden quasi, und es gibt auch so Reserve-Hufeisen, die man einfach mit hat, falls man mal eins verliert, dann kann man es nur so ein bisschen einstellen.
1: Wir

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0: Wir waren heute mit den Heimatgrüßen zu Gast im Noriker Museum in Niedernsill. Wie schauen jetzt da die Öffnungszeiten aus? Wann habt ihr denn immer offen, Manuela?
1: Wir haben jetzt im Sommer, also bis Ende September, haben wir immer am Dienstag und am Freitag jeweils von 13 bis 16 Uhr geöffnet.
0: Das ist schön. Dann dürfen wir natürlich alle einladen, nochmal vorbeizuschauen, vor allem mit den Kindern. Es ist wirklich eine kleine, tolle Erlebniswelt. Manuela, ich sage vielen herzlichen Dank. Ich freue mich auf ein Wiederhören und Wiedersehen. Und es gibt ja im Herbst ein großes Treffen, ein Sommertreffen, was ich weiß.
1: Ja, ich freue mich auch auf ein Wiedersehen und vielen Dank für den Besuch. Ja, da gibt es ein großes Sommerfest in Mittersill.
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1: Mit Alexandra Fekonja. Nach wochenlangen Diskussionen und massiver Kritik gegen ihn ist Walter Ruck nun doch als Präsident der Wirtschaftskammer Wien und als Obmann des Wirtschaftsbundes Wien zurückgetreten, Hannes Haab.
2: Ruck wird sich ins Privatleben zurückziehen, hat er heute bekannt gegeben. Vorausgegangen ist eine wochenlange Debatte um einen Audiomitschnitt, in dem er sich abfällig über Frauen geäußert und mit seinem Einfluss auf ÖVP-Postenbesetzungen geprahlt haben soll. Die ÖVP hat ihn daraufhin aus der Partei ausgeschlossen. Seine Nachfolgerin wird nun Rucks bisherige Stellvertreterin Margarete Kriez-Zwitkowitz. Sie übernimmt beide Spitzenposten bei der Wirtschaftskammer Wien und beim Wirtschaftsbund.
1: Und sie hat bereits angekündigt, rasch einen Neubeginn zu organisieren und das verlorene Vertrauen wiederherzustellen. Weiter aufgeräumt wird in Tirol nach den schweren Unwettern gestern Abend. Besonders schwer getroffen hat es Sölden im Ötztal. Dort ist eine große Mure abgegangen und 30 Personen mussten in Sicherheit gebracht werden. Außerdem wurde ein Klärwerk von Schlamm und Geröll verschüttet. Verletzt wurde aber zum Glück niemand. Der Ätna auf Sizilien rumort wieder. Der Vulkan hat glühende Lavabrocken ausgeworfen, die im Gipfelbereich zu Boden gefallen sind. Zur Sicherheit wurde der Luftraum über dem Ätna gesperrt. Der Flughafen von Catania ist davon aber nicht betroffen und bleibt regulär geöffnet, heißt es von den Behörden. Wieder einmal Nachwuchs gibt's im Tiergarten Schönbrunn und zwar gleich doppelt bei den Mähnenrobben. Anfang und Mitte Juli ist jeweils ein Jungtier zur Welt gekommen. Beide sind für Besucherinnen und Besucher bereits gut zu sehen. Die beiden Kleinen wiegen aktuell rund 9 Kilo. Zum Vergleich, ihre Mütter bringen es auf etwa 145, der Vater sogar auf rund 430 Kilo.
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3: Donnerstag ist der Tag, an dem man schon ein bisschen das Wochenende spürt, aber zuerst genießen wir jetzt noch 2 Stunden Mittagspause. Ich bin Nadja Heiseler und es ist übrigens auch schon der 30. Juli 2026, kurz nach 12. Mahlzeit wünschen wir, oder?
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0: wir nun zum Wetter für die Steiermark.
1: Heute Nachmittag scheint zunächst verbreitet die Sonne. In der Obersteiermark entstehen bald Quellwolken, die stellenweise zu Regenschauern und Gewittern führen können. Diese ziehen nur langsam weiter, sodass in kurzer Zeit große Regenmengen zusammenkommen können. Im Flachland südlich von Graz bleibt es durchwegs sonnig und trocken, mit Temperaturen zwischen 30 und 36 Grad. Momentan messen wir 29 Grad in Schladming, 30 Grad in Mürzzuschlag und 32 Grad in Graz. Das war unser Blick auf das Wetter.
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1: Es ist kurz nach 12 Uhr und auf den Straßen herrscht aktuell freie Fahrt ohne wesentliche Zeitverluste. Kommen Sie gut und sicher an Ihr Ziel.

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1: Ja, die Monika aus Jennersdorf, die funktioniert jetzt, wenn Österreich schwitzt, die Wärmflasche als Kühlhilfe um. Eine leere Wärmeflasche mit kaltem Wasser füllen und dann für eine gute Stunde in den Kühlschrank legen. Achtung, nicht ins Gefrierfach. Abends dann ins Bett gelegt, bleibt sie lange angenehm kühl und hilft dann unter Umständen auch beim Einschlafen, ohne dass die Bettwäsche nass wird.
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1: Und ihr Markenzeichen ist unter anderem die rote Farbe und Melli Stein trägt sie, weil ich bin halt eine Frau. Das ist unser heutiger Mittagshit. Mahlzeit.

0: Ja, gute Zeit mit guten Leuten gibt's heute am Nachmittag auch wieder. Wolfgang Moser ist für Sie da unter 013 3x die 6 und 5x die 7 erfüllt er wie immer Ihre Lieblingslieder und Ihre Liederwünsche.
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Wir nehmen noch einmal sämtliche Motivation in die Hand. Ich hoffe, Ihr Chef lässt Sie bei der Hitze heute in Ruhe und Sie sitzen in einem klimatisierten Büro. Es hilft ja nichts, da müssen wir durch, aber wir nehmen es ganz locker, oder?

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1: Ja, und Stefanie Werger begleitet uns jetzt ein Stückel durch diesen Donnerstag, durch diese Mittagspause. Und ich schaue für Sie auf die Uhr. Wir haben es gleich 10 Minuten vor 1.

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wie es mit dem Wetter weitergeht. Und zwar nicht nur im Zillertal, sondern in ganz Österreich. Und ob Sie staufrei durch die Mittagspause kommen, das haben wir auch gleich für Sie. Außerdem geht es in der nächsten Stunde wieder ein bisschen um die Gesundheit. Die Nahrungsergänzungsmittel stehen da heute im Mittelpunkt. All das habe ich gleich für Sie.

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1: Mit Alexandra Fekonja. Die anhaltende Rekorddürre kostet Österreichs größten Stromerzeuger, den teilstaatlichen Verbund, heuer 370 Millionen Euro. Verbundchef Michael Strugl spricht heute vom trockensten Jahr seit Beginn der Aufzeichnungen.
2: Uns trifft natürlich sehr stark diese Trockenheit. Verbund ist ja sehr stark auch ein Wasserkrafterzeuger. Das bedeutet, uns fehlt schlicht ein Drittel der Wassermenge, die wir in unseren Wasserkraftwerken verarbeiten.
1: Das macht sich auch beim Gewinn bemerkbar. Auch der ist heuer im ersten Halbjahr um mehr als ein Drittel eingebrochen. Im nächsten Jahr rechnet der Verbund aber mit höheren Strompreisen wegen der zuletzt durch den Iran-Krieg gestiegenen Gaspreise. Österreichs größter Gletscher, die Pasterze, schrumpft immer weiter und die Gletscherschmelze hat nun auch tonnenweise Müll aus den vergangenen Jahrzehnten freigelegt. Bei einer Sammelaktion haben der Nationalpark Hohe Tauern und der Alpenverein über 2000 Kilo Müll gefunden, der Großteil davon Aludosen aus den 1960er und 70er Jahren. Rund 5000 Kilogramm Müll liegen laut Schätzungen noch am Berg. Walter Ruck ist nun doch als Präsident der Wirtschaftskammer Wien und als Obmann des Wirtschaftsbundes Wien zurückgetreten. Er zieht sich ins Privatleben zurück. Vorausgegangen ist ja ein Audiomitschnitt, in dem er sich abfällig über Frauen geäußert und mit seinem Einfluss auf ÖVP-Postenbesetzungen geprahlt haben soll. Die ÖVP hat ihn daraufhin ausgeschlossen. Seine Nachfolge tritt jetzt seine bisherige Stellvertreterin Margarete Kritz-Zwitkowitz an. Im Netz machen aktuell Meldungen die Runde, dass Italiens Fußballlegende Franco Baresi tot sei. Das ist falsch, heißt es vom AC Milan heute. Baresi durchlebe derzeit lediglich eine schwierige Zeit und hat gesundheitlich zu kämpfen. Auch Italiens Vizepremier Matteo Salvini ist auf die Falschmeldungen hereingefallen und hat kurzzeitig einen Nachruf auf X gepostet.
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3: Ein kühler Salat, Schinken mit Melone und genug zu trinken. So könnte die Mittagspause jetzt ausschauen. Wo auch immer Sie sie gerade verbringen, ich hoffe, Sie genießen es. Wir haben es mittlerweile kurz nach eins. Hitzige Grüße wünsche ich aus dem Radio VM1 Sendestudio. Und Ina Regen sammelt für uns den Marmeladenglas-Moment.

0: kommen wir nun zum Wetter für die Steiermark.
1: Heute Nachmittag scheint zunächst verbreitet die Sonne. In der Obersteiermark entstehen bald Quellwolken, die stellenweise zu Regenschauern und Gewittern führen können. Diese ziehen nur langsam weiter, sodass in kurzer Zeit große Regenmengen zusammenkommen können. Im Flachland südlich von Graz bleibt es durchwegs sonnig und trocken, mit Temperaturen zwischen 30 und 36 Grad. Momentan messen wir 30 Grad in Schladming, 31 Grad in Bruck an der Mur und 33 Grad in Graz. Das war das Wetter.
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1: Es ist kurz nach 13 Uhr und zurzeit gibt es keine längeren Verkehrsverzögerungen. Wir wünschen eine gute Fahrt.

0: Holla, Dreo, wir tun was für die Gesundheit. Die einen verzichten ganz drauf, die anderen schwören darauf. Und zwar geht es um die Nahrungsergänzungen und Vitamine. Und das ist auch das Thema, das sich Dr. Martin Juchum für heute vorgenommen hat. Gleich nach den Alpenrebellen wird er uns ein bisschen was erzählen.
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0: Ja, freilich.
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2: Ich darf die Hörerinnen und Hörer von VM1 zum heutigen Gesundheitstipp recht herzlich begrüßen. Heute sprechen wir über Vitamine und Nahrungsergänzungsmittel. Zur Verbesserung der Gesundheit gibt es ständig Aufforderungen, diese Mittel zu kaufen. Aber wer sich ausgewogen ernährt und sich im Freien bewegt, hat üblicherweise keinen Bedarf an zusätzlichen, oft teuren Präparaten. Unbedachte Einnahme kann bei manchen Vitaminen sogar dem Körper schaden. Ausnahmen? Vegane Ernährung begünstigt einen Mangel an Eisen und manchen Vitaminen. Zu wenig Sonnenlicht kann einen Vitamin-D-Mangel begünstigen. Sobald ärztlicherseits ein Mangel festgestellt wird, sollte dieser gezielt ausgeglichen und wieder kontrolliert werden. Der Saft einer Zitrone in lauwarmem Wasser versorgt den Körper auch während einer Erkältung besser mit Vitamin C als ein gekauftes Präparat. Ich bedanke mich für Ihr Interesse und freue mich auf das nächste Mal.
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0: halt stehen geblieben.
1: Ja, aber ganz bleibt sie nicht stehen. Die Mittagspause schreitet voran. Gleich haben wir es 13:30 und er schreitet auch gleich herein, wedelt schon mit seinem Zettel vor meiner Studiotür. Mein Kollege Ingo Rotter ist bereit fürs Musikschmankerl und da geht's heute um die Alpen-Oberkrainer.

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1: Mein heutiges Musikschmankerl bringt uns wieder einmal die Alpenoper. Kleiner, 60 Jahre sind sie auf der Bühne. Ich war mit ihnen schon Mitte der 80er Jahre auf der Bühne bei den vielen, vielen Festen. Ja, und jedes Jahr sind sie auch mit dabei beim Oberkrainer Fest in Bled. Heuer am 14. November. Und Ende April, da gibt's immer wieder das Alpskivejär. Nächstes Jahr vom 22. bis 25. April. Ja, und heute um 20.15 Uhr gibt's bei Melodie TV von mir ein Gespräch mit Janis Pär und damals noch Jože Antonič, der schon über 10 Jahre gestorben ist. Ja, das gibt's heute also im Melodie TV um 20.15 Uhr. Da können Sie das eventuell schauen und jetzt können wir es aber hören. Hier sehen Sie mein Mädel aus Krain, Erfolgstitel der Alpenoper.

Ja, heute ist der 30. Juli, soweit so gut, aber heute ist doch ein bisschen ein besonderer Tag. Heute ist nämlich der Internationale Tag der Freundschaft. Die Vereinten Nationen haben ihn ins Leben gerufen, um daran zu erinnern, wie wichtig Freundschaften zwischen Menschen, Kulturen und Ländern sind. Und für uns kann das heute ganz einfach heißen, melden Sie sich doch einmal wieder bei jemandem, wo es vielleicht schon wieder länger her ist. Kurze Nachricht, ich habe heute gerade an dich gedacht und dann macht man einen Termin aus, weil dieses meld dich einmal, das bringt sowieso nichts. Also Termin fixieren und mit einer langjährigen Freundin oder einem langjährigen Freund wieder einmal treffen. Und die passende Musik dazu, die gibt's natürlich auch von Cheskitty.

0: Vielleicht ist jemand irgendwo in der Ferne, dem Sie heute etwas sagen möchten, den Sie vielleicht begrüßen möchten und sich auch ein Lied dazu wünschen. All das ist heute am Nachmittag wieder möglich bei meinem Kollegen Wolfgang Moser. Erreichbar unter 013 3x die 6 und 5x die 7.
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1: Und das war's mit der Mittagspause. Wer jetzt noch nichts gegessen hat, würde ich ein Brennerjausen vorschlagen. Und mit dieser verabschiede ich mich für heute auch schon wieder. Freddy Fritz ist jetzt als Nächster an der Reihe und Wolfgang Moser begleitet Sie durch den Nachmittag hin in Richtung Feierabend. Und wir stehen morgen wieder auf miteinander. Ab 6 Uhr in der Früh starte ich mit Ihnen in den Freitag, in den letzten Tag im Juli. Ich freue mich drauf. Mein Name ist Nadja Heiseler und heute noch einen sommerlichen, schönen Donnerstag wünsche ich.
2: Kennst du eine gute Brennerjausen? Musst du über den Schirmpark sausen? Nordrhein-Stahnach, klärst du rein, gibt's noch gleich einen guten Ball.

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1: Mit Alexandra Fekonja. Heute ist Welterschöpfungstag. Das bedeutet, dass die Menschheit heute rein rechnerisch alle Ressourcen der Erde für das ganze Jahr aufgebraucht hat. Der Tag hat sich im Laufe der Zeit immer weiter nach vorne geschoben, erzählt uns Anna Leitner von Global 2000.
2: Für Österreich liegt das schon früher, Anfang April. Das heißt, wir verbrauchen noch schneller als der weltweite Durchschnitt diese Ressourcen und müssen umso mehr jetzt rasch Maßnahmen setzen, damit wir den Welterschöpfungstag nach hinten im Jahr verschieben.
1: Was es braucht, ist mehr reparieren statt wegwerfen, sagt Leitner. Obwohl vieles in Österreich schon gut läuft, fordern die Umweltschützerinnen und Umweltschützer von Minister Totschnig mehr Tempo bei einem Kreislaufwirtschaftsgesetz. In Südeuropa kämpfen mehrere Länder weiter gegen schwere Waldbrände. In Griechenland ist bereits ein dritter Feuerwehrmann ums Leben gekommen. Spanien hat zwar den nationalen Notstand nach Erfolgen bei Madrid wieder aufgehoben. Im Nordwesten sind aber drei neue Feuer ausgebrochen. Etwas verbessert hat sich die Lage in Frankreich. Da können Tausende Evakuierte an der Atlantikküste wieder in ihre Häuser zurück. Die anhaltende Rekorddürre macht sich auch bei Österreichs größtem Stromerzeuger, dem teilstaatlichen Verbund, bemerkbar. Die Trockenheit kostet den Verbund heuer 370 Millionen Euro. Dem Konzern fehlt ein Drittel der gewohnten Wassermenge, heißt es heute von Verbundchef Strugel. Der Gewinn ist im ersten Halbjahr um mehr als ein Drittel auf 518 Millionen Euro eingebrochen. Und wieder schwarze Zahlen schreibt die Deutsche Bahn und das zum ersten Mal seit 7 Jahren. Im Vergleich zum Vorjahr hat sich der Gewinn um über 900 Millionen Euro verbessert, unter anderem durch Sparprogramme und Stellenabbau in der Führungsebene. Auch bei den Fahrgästen gibt es ein Plus, da waren um 17 Millionen Reisende mehr als im Vorjahr unterwegs.
3: Zwei Minuten nach zwei, Sie hören, wir machen Musik am Nachmittag. Wir starten gleich mit den Kastelroter Spatzen und eine weiße Rose und danach gibt's den Blick aufs Wetter und auf den Verkehr in Österreich. Schönen Nachmittag.

0: wir nun zum Wetter für die Steiermark.
1: Heute Nachmittag scheint zunächst verbreitet die Sonne. In der Obersteiermark entstehen bald Quellwolken, die stellenweise zu Regenschauern und Gewittern führen können. Diese ziehen nur langsam weiter, sodass in kurzer Zeit große Regenmengen zusammenkommen können. Im Flachland südlich von Graz bleibt es durchwegs sonnig und trocken, mit Temperaturen zwischen 30 und 36 Grad. Momentan messen wir 31 Grad in Bruck an der Mur, 32 Grad in Bad Aussee und 33 Grad in Graz. Das war unser Blick auf das Wetter.
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1: Es ist kurz nach 14 Uhr und aktuell verzeichnen wir einige Verzögerungen. In der Steiermark kommt es auf der Pyrenautobahn in Richtung St. Michael zwischen Übelbach und dem Kleinalmtunnel zu einem Stau aufgrund eines Unfalls. Rechnen Sie mit längeren Fahrzeiten in diesem Bereich. Gute Fahrt und passen Sie auf sich auf.

Let's Fats, ja. Die bestehen aus Emanuel, Michael und Michel, drei Musiker aus dem Tiroler Ötztal und Umgebung. Jetzt kommen wir zu Austria 3 und die gibt es oder sind entstanden 1997, ursprünglich für ein einziges Benefizkonzert zugunsten Obdachloser zusammengeschlossen. Der Erfolg war aber so groß, dass sie 10 Jahre lang gemeinsam aufgetreten sind. Die Band gilt als Supergroup, so heißt das, wenn sich drei Mitglieder von bereits Solokünstlern zusammenfügen. Wolfgang Ambros, Georg Danzer und Reinhard Fenrich. Es lebe der Zentralfriedhof von Austria 3.

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eine kleine Liebesmelodie heute Nachmittag in Wir machen Musik. Die Casanovas waren das, ein Musikduo aus dem Zillertaler, Hans Kirchebner und Max Gröll. Über 50 Jahre sind sie schon gemeinsam auf der Bühne. Jetzt kommen wir zu den Klostertalern. Ja, die kennen wir alle. 1976 im Vorarlberger Klostertal gegründet. Damals noch als die jungen Klostertaler. Mittlerweile sind es die alten Klostertaler. 1993 haben sie beim Grand Prix der Volksmusik gesiegt. Und das zweite Mal 2008 und bei uns mit Anna Wunder. Hobby glaubt, die Klostertaler ein ganz bekannter Titel.

Eine volkstümliche Unterhaltungsband aus Kärnten, die seit 2005 aktiv ist, am 10. Juni 2005 gegründet, bestehend aus Mario Reinsberger, Daniel Reinsberger und Manuel Wiltschnick. Ja, und bei uns spielen sie uns jetzt 20 Jahre Musi.

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1: Das war schon wieder mit Wir machen Musik am Nachmittag. Gleich um 15 Uhr kommt Wolfgang Moser und wird Ihnen die Wünsche erfüllen, die ich Ihnen heute Vormittag nicht erfüllen konnte. Also rufen Sie an unter 013 3x die 6 und 5x die 7 und Wolfgang wird Ihre Musikwünsche erfüllen. Ich sag auf Wiederhören, bis morgen.

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1: Mit Alexander Fekonja. Die Regierung verlängert die Spritpreisbremse, und zwar bis Ende August. Die Mineralölsteuer bleibt dabei um 1,9 Cent pro Liter gesenkt. Melanie Wenig, doch nicht allen geht das weit genug.
2: Sinken die Preise an den internationalen Märkten, müssen das auch die Tankstellen an ihren Zapfsäulen weitergeben. Das gilt weiterhin. Was aber weiter fehlt, ist eine Grenze für die Gewinnspannen der Tankstellen. Die Spritpreisbremse selbst wirke aber bereits, sagt Wirtschaftsminister Hartmannsdorfer. Das würden Zahlen der E-Control zeigen. Der ÖGB sieht das ganz anders und kritisiert, dass der Regierung damit ein wirksames Mittel gegen hohe Preise fehlt.
1: Sollte sich die Lage weiter verschärfen, hat die Regierung aber bereits angekündigt, notfalls auch die Gewinnspannen gesetzlich zu deckeln. Im Streit um sogenannte Gastpatienten ist eine von Niederösterreich unterstützte Klage gegen ein Wiener Krankenhaus jetzt abgewiesen worden. Ein Patient aus dem Bezirk Mistelbach hatte nach 15 Monaten Wartezeit seinen OP-Termin verloren, weil er seinen Hauptwohnsitz in Niederösterreich hat. Der Richter hat aber keine Schuld beim Wiener Spital gesehen. Die Klägerseite hat bereits Berufung angekündigt. Zu einem spektakulären Dachbrand ist die Berufsfeuerwehr heute in Wien-Meidling ausgerückt. Die Feuerwehr hat die Alarmstufe 3 ausgerufen und ist mit 30 Fahrzeugen zum Einsatz. Ein 36-Jähriger wurde von der Rettung wegen Kreislaufproblemen behandelt. Wegen starker Rauchentwicklung bietet die Feuerwehr aber weiter, den Bereich zu meiden. Anrainer sollen Fenster und Türen geschlossen halten. Mit einem Störsender im Rucksack hat eine 67-Jährige auf einem Parkplatz im steirischen Seiersberg bei Graz gleich aus 7 Autos Bargeld gestohlen. Das Gerät hat verhindert, dass Lenker ihr Auto per Funk absperren können. Die Autos sind so unbemerkt offen geblieben. Durch Videoaufnahmen konnte die Frau geschnappt werden. Die Polizei rät, nach dem Absperren immer zu kontrollieren, ob die Türen auch wirklich zu sind.
3: Donnerstag haben wir schon kurz vor dem Wochenende, darf ich Sie recht herzlich begrüßen. Wolfgang Moser ist mein Name und ich bin zuständig für die heutige Abkühlung. Musikalischerweise natürlich darf ich Sie heute begleiten bis zum Feierabend und ich hoffe, Sie bleiben auch bei mir und wir machen uns einen gemütlichen, netten, feinen Donnerstagnachmittag. Wir starten mit den Lausern und vielleicht gleich einen Begrüßungskuss. Kiss me! Singen Sie. Danach schauen wir auf Wetter und Verkehr.

0: wir nun zum Wetter für die Steiermark.
1: Heute Nachmittag scheint zunächst verbreitet die Sonne. In der Obersteiermark entstehen bald Quellwolken, die stellenweise zu Regenschauern und Gewittern führen können. Diese ziehen nur langsam weiter, sodass in kurzer Zeit große Regenmengen zusammenkommen können. Im Flachland südlich von Graz bleibt es durchwegs sonnig und trocken, mit Temperaturen zwischen 30 und 36 Grad. Momentan messen wir 34 Grad in Bruck an der Mur, 31 Grad in Bad Aussee und 35 Grad in Graz. Das war das Wetter.
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1: Es ist kurz nach 15 Uhr und aktuell verzeichnen wir einige Verzögerungen. In der Steiermark kommt es auf der Püren-Autobahn zwischen Übelbach und dem Kleinalmtunnel zu einem Stau aufgrund eines Unfalls. Rechnen Sie mit längeren Fahrzeiten in diesem Bereich. Kommen Sie gut und sicher an Ihr Ziel.

Holzner, unsere Kleopatra aus der Steiermark. Ein Schlagerfeuerwerk, wenn sie auf der Bühne ist, und sie ist einfach ein Energiebündel, und das auf wirklich auf jeder Bühne. Ja, bei uns geht's musikalisch weiter mit dem Grenzgänger-Sound aus dem Zillertal, und ich warte auf Ihre Musikwünsche unter 0133 mal die 6, 5 mal die 7.

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1: Ja, ganz genau. Und wie kommen Sie am besten dorthin? Nämlich, Sie nehmen Ihr Handy in die Hand, also Ihr Telefon, wählen einmal die 0, einmal die 1, einmal die 3, dreimal die 6 und fünfmal die 7. Und schon sind Sie in unserer Wunschbox und dort dürfen Sie natürlich Ihren geliebten Wunschtitel ja preisgeben. Und glauben Sie mir, ich spiele ihn sofort und gleich drauf los. Also einen Titel, den ich so gern höre, oder zumindest die Gruppe, die ich so gern singen höre, das sind die Boxrotkassister. Sie, weiß nicht, ob Sie diese Mädels kennen. Wunderbare Stimmen. Auf jeden Fall habe ich die jetzt für Sie aufgelegt. Ich hoffe, es gefällt Ihnen. Schönen Nachmittag, Österreich.

0: Das wird eine heiße Geschichte. Tanzen bei diesen Temperaturen, fast 40 Grad haben wir. Aber es ist kein Problem, die Musik, die gehört einfach dazu. Jawohl, wir kommen zum ersten Musikwunsch des heutigen Tages. Hallihallo,
1: wer ist denn da? Hallo, da ist Renate aus Innsbruck.
0: Servus.
1: Ich möchte alle, die mich kennen, besonders liebe Grüße an Charlie von Granstein Echo. Mein Musikwunsch wäre vom Granstein Echo, war es ein Traum. Ihr seid die Besten mit eurer schönen Musik. Bleibt so, wie ihr seid. Und vier Tage. Tschüss.
0: Versprochen. Ganz sicherlich, Renate. Versprochen. Und hier ist auch schon dein Musikwunsch, das Granstein Echo. Es ist kein Traum. Nein, nein. Ihr seid bei Radio VM1.

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0: Erfolgsrock war das heute am Nachmittag hier bei Radio VM1, die Wunschbox. Ich grabe jetzt ein bisschen rein und schau mal, wer jetzt angerufen hat. Hallihallo, wer ist denn da?
1: Ja, hallo. Ich wünsche mir von Mini und Klaus viel da. Mhm. Danke, wiederhören.
0: Ja, wir sind schon viel da. Ich hoffe, ihr auch.
2: Ach, Gott sei Dank, fertig für heute.
3: Drei Stunden hackeln.

0: Jawohl, Fui Do, sind wir jetzt hier bei Radio vor allem 1 am Nachmittag. Weiter geht es mit dem nächsten Wunsch. Jetzt wollen wir hören, wer jetzt angerufen hat. Hallihallo.
1: Ja, hallo, da ist die Lizzi. Ich bin gebürtig aus München und mache momentan im Posthotel Mayrhofen Urlaub. Und ich wünsche mir für die ganze Belegschaft und für das ganze Personal Sera Madre de Sul als Dankeschön, dass sie mich 3,5 Wochen gut bewirtet haben. Vielen Dank.
0: Ah, ist das schön, oder? Wenn man sich wohlfühlt bei uns in Österreich. Und wir hoffen, dass Sie natürlich wieder zurückkommen. Jetzt ein musikalischer Gruß von den Schürzenjägern.

0: Michi Kaiser mit einem schönen Lied als Dank an seine Mama.
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0: Ja, und jetzt habe ich einen ganz besonders netten jungen Mann aus der Steiermark. Er ist nicht nur mit seiner steirischen Harmonika unterwegs, sondern er ist auch als Schornsteinfeger unterwegs. Jetzt ist er mit seinem Hit hier, der Bayerische hat Schuld. Willi Pitschei.

0: Willi Bitschei war das jetzt heute am Nachmittag. Der Borische hat Schuld. Oh. Jawohl, den Märchenprinz. Die ERV, die haben wir heute auch noch für Sie. Ja, bei diesen Temperaturen ist Musik einfach gefragt. Und da habe ich noch einen Jungen. Jawohl, Patrick Steindl ist das, ein ganz junger und sehr unternehmungslustiger Musiker, der heute bei uns auch noch am Programm steht.
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0: Weiter geht's bei uns jetzt mit Gerry, dem Klostertaler.

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1: Mit Alexander Fekonja. Die neue Hitzewelle hat in den kommenden Tagen insbesondere den Osten Österreichs fest im Griff. Vor allem am Wochenende klettern die Temperaturen hier auf bis zu 39 Grad. Die Info der GSV Austria. Viel los deswegen derzeit beim Hitzetelefon. Unter der Nummer 0800 880 800 bekommt man da Tipps, wie man gut durch die Hitze kommt. Der Anruf ist kostenlos. Erreichbar ist die Hotline von Montag bis Sonntag. Wir haben nachgefragt, was denn die häufigsten Anfragen sind. Katharina Brucker vom Hitzetelefon.
2: Am öftersten gefragt wird zum Beispiel, wie man seine Wohnung kühl halten kann oder aber auch, wer von Hitze besonders betroffen ist, was man hinsichtlich Essen und Trinken machen kann, ob man bei Hitze Sport betreiben kann oder soll, Personen, wie man betreut, wie man sie gut unterstützen kann.
1: Im Vorjahr hat die Hitze in Österreich 449 Menschenleben gefordert. Weil wegen der Hitze aktuell so wenig Wasser wie noch nie durch die Donau fließt, muss Ungarn sein größtes Atomkraftwerk in Pax komplett vom Netz nehmen. Dem Kraftwerk fehlt das nötige Kühlwasser. Pax liefert normalerweise über die Hälfte des ungarischen Stroms. Den Ausfall will man aber mit Stromimporten aus dem Ausland ausgleichen. Laut Behörden ist die Stromversorgung des Landes trotzdem gesichert. Die Regierung verlängert die Spritpreisbremse bis Ende August. Die Mineralölsteuer bleibt dabei um 1,9 Cent pro Liter gesenkt. Preissenkungen an internationalen Märkten müssen Tankstellen weiterhin weitergeben. Eine Grenze für die Gewinnspannen gibt es aber nicht. Dem ÖGB geht das nicht weit genug. Die Regierung verweist aber darauf, dass die Preisbremse bereits wirke. Das würden Zahlen der E-Control zeigen. Und wer ist der Schnellste auf der Autobahn? Das wollte gestern ein 40-Jähriger in der Steiermark wissen und war mit 222 km/h auf der Pyhrn-Autobahn unterwegs. Dabei ist er aber auch bei Rottenmann an einer Zivilstreife vorbeigerast. Als die ihn gestoppt hat, hat er angegeben, testen zu wollen, ob der Skoda Octavia vor ihm mithalten könne. Den Führerschein ist der Mann los. Das Auto konnte nicht beschlagnahmt werden, weil es nicht sein eigenes war.
3: 16:02.
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3: Jawohl, 222 km/h auf der Pyhrn-Autobahn, also ist wirklich interessant. Ja, und wenn man sich dann ein Hazerl, wie man das bei uns so schön sagt, mit der Polizei machen will, dann endet das meistens mit zu Fuß gehen. Also, ja, bei der Hitze ist das gar nicht so lustig, aber wir haben jetzt für Sie jetzt die beste Musik hier auf Radio VM1. Schön, dass Sie mit dabei sind heute am Donnerstagnachmittag. Wir starten in die nächste Stunde und ja, ich warte schon auf Ihre Musikwünsche, denn wir haben auch etwas vorbereitet. Die Naturwerkstatt mit Lilli und Hanni, die kommen heute auch nochmal vorbei mit einem ganz interessanten Thema. Vorerst mal die ERV, wie schon vorhin angekündigt, und dann auch ein kurzer Blick auf das heutige heiße Wetter und auf unsere Straßen.

0: wir nun zum Wetter für die Steiermark.
1: Heute Nachmittag scheint zunächst verbreitet die Sonne. In der Obersteiermark entstehen bald Quellwolken, die stellenweise zu Regenschauern und Gewittern führen können. Diese ziehen nur langsam weiter, sodass in kurzer Zeit große Regenmengen zusammenkommen können. Im Flachland südlich von Graz bleibt es durchwegs sonnig und trocken, mit Temperaturen zwischen 30 und 36 Grad. Momentan messen wir 28 Grad in Graz, 29 Grad in Mürzzuschlag und 30 Grad in Bad Aussee. Das war das Wetter.
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1: Es ist kurz nach 16 Uhr und im Moment sind uns keine größeren Verkehrsbehinderungen gemeldet. Wir wünschen eine gute Fahrt.

0: Markus Wohlfahrt, Teil 2. Also wir sind jetzt am Nachmittag in der zweiten Stunde, heute mit Wolfgang Moser. Schön, dass Sie mit dabei sind und auch schon so zahlreich. Ja, Ihre Wünsche in unsere Musikbox legen. 0133 mal die 65 mal die 7 hat auch der folgende Anrufer gewählt.
1: Hallo, liebe Leute von Radio VM1.
0: Hallo.
1: Meine Frau Ingrid und ich würden uns gerne ein Stück von Sascha Auselig wünschen. Mhm. Wenn möglich, Melodie für dich. Komponiert von Gregor Auselig. Dankeschön.
0: Natürlich haben wir das, ganz klar. Und auch den Sascha, den haben wir auch hier.
2: Jür, hallo, wünscht euch Sascha Auselig und ihr hört Radio VM1 mit Wolfgang Gmoser.

Sie war wirklich sehr erfolgreich, wie auch Sassi. Die kommt in Kürze zu uns, wie auch unsere Antonia aus Tirol. Die wird auch für Sie singen. Vorerst habe ich noch den Romantik-Express für Sie.

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13: Grüß euch, ich bin's, euer Sassi, und ich wünsche euch ganz viel Spaß mit meinem Lied.

0: Jawohl, so klingt sie, die Sassi. Sie haben sie natürlich erkannt, das ist die Stimme der ehemaligen Seher. Und wir sind froh, dass sie wieder auf der Bühne ist und eine tolle Solotour hinter sich hat. Und noch viele, viele schöne Konzerte vor sich. Das ist nämlich ganz, ganz wichtig. Und die Musik ist einfach grandios. Kann ich nur empfehlen. Und ich muss dazu sagen, das hören Sie hier bei Radio VM1. Wie auch den nächsten Titel. Hallo, ein Wunsch ist eingetroffen.
1: Hallo, Radio VM1. Das ist der Lukas.
0: Servus.
1: Ich wünsche mir von Santa California Tornero, bitte. Dankeschön und einen schönen Tag.
0: Lieber Lukas, es ist ein wunderbarer Titel im Original, nämlich auf Italienisch Il Santo California, aber wir haben eine Version, weil wir ja Radio VM1 sind, haben wir eine österreichische Version, nämlich von Antonia aus Tirol. Ich hoffe, du hast genauso viel Spaß wie wir und auch alle anderen hören. Einen wunderschönen Donnerstagnachmittag hier bei uns. Jetzt kommt Antonia mit dem Titel Tornero.

0: wunderbare Melodie, gesungen heute hier bei uns von Antonia aus Tirol. Und jetzt habe ich auch zwei ganz, ganz sympathische Damen bei uns, nämlich die Lilly und die Hanni. Und die haben etwas ganz Besonderes in ihrer Naturwerkstatt.
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2: Herzlich willkommen zu einer neuen Ausgabe bei der Naturwerkstatt. Hallo Hanni.
3: Grüß dich Lilly.
2: So, wir kommen zur sogenannten Zaunwicke. Die sieht man überall am Wegesrand und weiß gar nicht, wie toll diese Pflanze ist.
3: Ja, das ist ein super Eiweißlieferant.
2: Also das kann ich einfach essen. Das sollte man ja vorher schon waschen, oder?
3: Je nachdem, wo ich es glaube.
2: Okay.
3: Also die jungen Triebe kann ich auf jeden Fall essen. Mhm. Die Früchte muss ich kochen.
2: Ja.
3: Blüten kann ich auch essen, das passt alles. Aber es ist ein Schmetterlingsblütler und die Früchte, wenn ich sie roh esse, das ist nicht wirklich genießbar.
2: Okay. Die jungen Blütenblätter und Triebe sind essbar, haben wir gehört.
3: Ja. Mhm.
2: Darin enthalten den Samen aber nicht.
3: Genau, die muss ich kochen.
2: Es gibt ja ein bisschen eine magische Bedeutung auch für diese Pflanze.
3: Ja, das bringt einfach zu den Häusern positive Energie bei Heilritualen und Räucherungen.
2: Mhm.
3: Und dazu ist die getrocknete Blüte und die Wurzeln verwendet worden.
2: Aha, okay. Das heißt einfach, dass man die guten Geister im Haus hat, sollte man da eine Räuchermischung dann draus machen,
3: genau,
2: oder?
3: Genau, das schützt vor Krankheiten und fördert einfach Heilungsprozesse.
2: Aber was du mal erzählt hast, das ist ja eine richtig gescheite Pflanze.
3: Ja, das ist voll die Strategin.
2: Ja.
3: Die bildet da an den Kanten,
2: ja,
3: also so Drüsen, und da sondert sie Flüssigkeit ab und das taugt die Ameisen voll. Jetzt kommen die Ameisen alle daher und kriegen da diesen Saft gespendet.
2: Süßlich wahrscheinlich, oder?
3: Ja, wird den Ameisen schon gut schmecken, da wird sie schon die richtige Mischung beieinander haben. Und dafür hat sie Ruhe von allen anderen.
2: Aha. Also das heißt, wenn Ameisen dort sind, dann kommen keine anderen Tiere? Du meinst so Fresstiere?
3: Ja, genau, genau.
2: Aha,
3: sie ruft schon gleich mal die Polizei, damit sie Ruhe hat vor allem.
2: Das ist aber gescheit.
3: Ja, so tut sie.
2: Also, wir haben gehört, die Triebe und Blätter sollten möglichst jung geerntet werden, die anderen sollten gekocht werden. Am besten sich bei der Kräuterfrau ihres Vertrauens, am besten bei der Hanni, sich erkundigen, wie man das ganz genau macht. Die Hanni macht auch Kräuterkurse. Wo kann man dich finden? Hast du eine Homepage?
3: Ja, das ist www.bislana.at.
2: Passt. Dann vielleicht schaut der eine oder andere mal bei dir vorbei.
3: Dann
2: sage ich danke, Hanni, bis zum nächsten Mal.
3: Ich freue mich. Pfiat, Lilli.
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0: jetzt sind wir eigentlich froh, dass er jetzt zu uns kommt. Er ist eigentlich auch ein Tiroler und wir sind wirklich froh, dass er bei uns und zur Radio VM1-Familie gehört. Dr. Martin Juchum, unser Gesundheitsexperte, er wird uns jetzt informieren über Nahrungsergänzungsmittel und Vitamine.
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2: Ich darf die Hörerinnen und Hörer von VM1 zum heutigen Gesundheitstipp recht herzlich begrüßen. Heute sprechen wir über Vitamine und Nahrungsergänzungsmittel. Zur Verbesserung der Gesundheit gibt es ständig Aufforderungen, diese Mittel zu kaufen. Aber wer sich ausgewogen ernährt und sich im Freien bewegt, hat üblicherweise keinen Bedarf an zusätzlichen, oft teuren Präparaten. Unbedachte Einnahme kann bei manchen Vitaminen sogar dem Körper schaden. Ausnahmen? Vegane Ernährung begünstigt einen Mangel an Eisen und manchen Vitaminen. Zu wenig Sonnenlicht kann einen Vitamin-D-Mangel begünstigen. Sobald ärztlicherseits ein Mangel festgestellt wird, sollte dieser gezielt ausgeglichen und wieder kontrolliert werden. Der Saft einer Zitrone in lauwarmem Wasser versorgt den Körper auch während einer Erkältung besser mit Vitamin C als ein gekauftes Präparat. Ich bedanke mich für Ihr Interesse und freue mich auf das nächste Mal.
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0: Ja, und ich hoffe, Sie haben aufgepasst. Und wenn Sie jetzt gerade in diesen Tagen zu wenig Sonne bekommen, dann sollten Sie raus aus dem Keller und rein ins Freibad.

0: So ist es. Man kann auch gegen das aktuelle Wetter nichts machen. Gott sei Dank. So, der nächste Titel ist ein Musikwunsch. Hallihallo, wer ist dran?
1: Hallo Wolfgang, da ist der Noldi. Ich sitze im Garten und höre gerade natürlich VM1. Der beste Sender in ganz Österreich. Und ich wünsche mir natürlich einen wunderschönen Titel von Wolfgang Moser. Danke dir, liebe Grüße noch und zu dir ins Studio. Fürti.
0: Alles Liebe.
2: Liebes Radio VM1-Team, lieber Wolfi, ich habe jetzt eine lange oder längere Autofahrt vor mir und wünsche mir das Lied von dir, lieber Wolfi, Lebensberg. Dankeschön. Tschüss.
0: Gute Fahrt, Andrea, und komm gut an.

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0: kurz vor den Nachrichten gibt es noch einen Musikwunsch, den muss ich unbedingt noch erfüllen. Also das ist etwas ganz Besonderes.
1: Hallo Wolfgang, die Lisa aus Wiesing. Ich wünsche mir bitte einen letzten Jodler für die Alpenbummler, gedichtet vom Klinger, Dieter. Wünsche ihm alles Gute, liebe Grüße an ihn, ist unser Briefträger. Und dir danke für die schöne Musik.
0: Ja, ich bedanke mich auch für den lieben, netten Musikwunsch und viel Spaß mit den Tiroler Alpenbummlern.

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1: Mit Alexandra Fekonja. Nach heftiger Kritik und einem Ausschluss aus der ÖVP ist Walter Ruck nun doch als Wiener Wirtschaftskammerchef zurückgetreten. Hintergrund war ja ein Audiomitschnitt, in dem Ruck sich unter anderem abfällig über Frauen und Wirtschaftsminister Hartmannsdorfer geäußert hatte. Melanie Wenig, die Kritik reißt aber trotzdem nicht ab.
2: Die ÖVP spricht von einem überfälligen Schritt und begrüßt den Rücktritt, lässt auch Bundeskanzler Stocker wissen. Erneut im Fokus steht dabei nun aber auch Wiens SPÖ-Bürgermeister Ludwig. FPÖ und Grüne wollen wissen, ob es mögliche Absprachen zwischen Ludwig und Ruck bei einem Bauprojekt der AUVA gegeben hat. Die Wiener FPÖ hat wegen des Verdachts auf Amtsmissbrauchs bereits eine Sachverhaltsdarstellung eingebracht. Im Büro des Bürgermeisters weist man die Vorwürfe zurück und betont, alle Verfahren seien korrekt abgelaufen.
1: Auch NEOS und die Wiener Grünen wollen rasche Reformen bei der Wirtschaftskammer. Die hat Rucks Nachfolgerin Margarete Kretz-Zwitkowitz bereits angekündigt. In der Zwischenzeit gibt's den nächsten Korruptionsprozess, und zwar gegen den Industriellen Siegfried Wolf und Ex-Finanzminister Hans-Jörg Schelling. Verhandelt wird in Wiener Neustadt. Der Vorwurf: Wolf soll einer Beamtin zu einem Spitzenposten verholfen haben. Im Gegenzug soll sie ihm eine Steuerschuld von 630.000 Euro erlassen haben. Schelling soll dabei geholfen haben. Beide bestreiten die Vorwürfe. An hunderten Bankomaten in Österreich ist aktuell weniger Geld auf einmal behebbar. Statt bisher 400 liegt das Limit bei 200 Euro. Grund dürfte sein, dass Betreiber mehr verdienen, je öfter abgehoben wird. Konsumentenschützer wollen, dass die Regierung eingreift. Auch die Nationalbank sieht die Limits kritisch. Der Bankenverband wollte sich dazu bisher nicht äußern. Die neue Hitzewelle hat in den kommenden Tagen insbesondere den Osten Österreichs fest im Griff. Vor allem am Wochenende klettern die Temperaturen hier auf bis zu 39 Grad, die Info der GSV Austria. Heiß laufen deswegen auch die Leitungen beim Hitzetelefon. Unter der Nummer 0800 880 800 bekommt man da Tipps, wie man gut durch die Hitze kommt. Der Anruf ist kostenlos. Erreichbar ist die Hotline von Montag bis Sonntag.
3: 17:02
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4: So, ich weiß nicht, ob Sie da jetzt aufgepasst haben, und vielleicht würden Sie gerne diese Telefonnummer, die Hitze-Telefonnummer, noch einmal mitschreiben. Ich sage es Ihnen nochmal: 0800 88 0 800. Das ist das Hitzetelefon, wo man sich gerne kostenlos informieren kann. Von Montag bis Sonntag. Ja, soweit das Serviceteam hier bei uns bei Radio VM1. Herzlichen Dank, Alexander Fekonia. Und bei uns geht's nun weiter in den nächsten Stunden mit Ihren Musikwünschen. Viel Musik, gute Unterhaltung, und ich hoffe, Sie haben auch etwas Erfrischendes zu trinken mit dabei. Die jungen Zillertaler, die sind jetzt gleich dran. Danach schauen wir wieder mal kurz, wie das Wetter heute noch wird und wie unsere Straßen ausschauen.

0: kommen wir nun zum Wetter für die Steiermark.
1: Heute Abend sind noch vereinzelt Regenschauer oder Gewitter unterwegs, während der Tag überwiegend sonnig und sehr warm ausklingt. In der Nacht bleibt es meist klar, die Temperaturen sinken auf zwischen 14 und 22 Grad. Momentan messen wir 31 Grad in Schladming, 30 Grad in Graz und 27 Grad in Mürzzuschlag. Morgen wird es noch heißer mit Höchstwerten zwischen 31 und 37 Grad. Am Vormittag scheint die Sonne, während am Nachmittag über den Bergen Quellwolken entstehen und einzelne, teils heftige Regenschauer und Gewitter auftreten können. Das war das Wetter.
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1: Es ist kurz nach 17 Uhr und aktuell melden wir keine lang andauernden Verkehrsbehinderungen oder Staus. Kommen Sie gut an Ihr Ziel.

0: Jawohl, das kann man sagen vom Nico Christoforitsch. Er ist ja der Junior vom Edelseher Fritz, der Sohn. War er jetzt vor kurzem bei uns auch hier im Studio mit dabei mit seinem Papa. Und er ist einfach auch ein sympathischer junger Mann, dem auch die musikalische Welt noch auf jeden Fall zukünftig nach einiges bitten wird. Oder eher uns. So, apropos, was haben wir jetzt für Sie? Einen Musikwunsch hätte ich wieder.
1: Grüß euch, da ist der Hansi aus Weiz. Zuerst möchte ich mal das gesamte Team grüßen, für die alle Mitarbeiter der Firma Reitbar, weil die haben heute den letzten offiziellen Tag vor dem Urlaub. Und außerdem möchte ich noch unseren ehemaligen Arbeitskollegen Ziesler Walli grüssen und wünsche mir für ihn für die Burmteufel auf nach Kanada.
0: Jawohl, auf in den Urlaub an allen anderen, auch die jetzt sich bereit machen, vielleicht am Wochenende abzuhauen. Wir wünschen Ihnen allen eine gute Reise. Erholen Sie sich gut und ja, Sie können uns überall mit hinnehmen. Radio VM1 ist überall mit dabei. Erst sind Sie da, die Burmteufeln.

0: Genau, und bei Radio VM1, da hört man auch Kammstein Power. So, schaut's aus mit dem nächsten Musikwunsch. Hallo.
1: Hallo, VM1 und Team, da ist der Luis aus Verwerfen.
0: Servus.
1: Ich hätte wieder einen ausgefallenen Liederwunsch.
0: Okay.
1: Von Hans Moser, einer hat über das Bummel. Das war super. Danke, pfiat euch.
0: Ja, lieber Luis, der Wunsch ist wirklich ausgefallen und glaub mir, ich habe mich jetzt wirklich sehr lange damit beschäftigt, mit unserer Datenbank und auch mit der weltweiten Datenbank von Spotify und so weiter, alles was es so gibt, aber das Bummel von Hans Moser habe ich leider nicht gefunden und ich glaube auch, warum, weil das Lied erst später geschrieben wurde, nämlich von Horst Kmehler. Aus dem Grund würde ich dir jetzt das Original von Horst Kmehler gern spielen und wünsche dir viel Spaß damit.

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0: Florian Fesel war das bei uns heute am Nachmittag und die Sommerzeit, die ist Urlaubszeit. Während die einen bereits verreist sind, freuen sich andere noch auf ihre Auszeit und machen es sich zu Hause gemütlich. Ja, wir haben nachgefragt, wohin die Menschen heuer reisen und was von ihnen das Traumziel, das Reisetraumziel eigentlich ist.
1: Ob ans Meer, in die Berge oder einfach in den eigenen Garten. Urlaub bedeutet für jeden etwas anderes. Auch heuer haben viele bereits ihre Ferien genossen oder freuen sich noch auf die bevorstehende Reise.
2: Ich fahre übernächste Woche nach Südtirol.
3: Ich war in Kroatien dieses Jahr. Das Meer war sehr schön.
4: Wir fahren leider nicht in Urlaub und die war auch noch nicht im Urlaub, aber dafür machen wir viele Ausflüge.
5: Ich war nicht im Urlaub und werde auch nicht in den Urlaub fahren. Ich werde zu Hause auf Balkonien und im Garten meinen Urlaub verbringen.
6: Ich bin gerade im Urlaub am Achensee und heute machen wir einen Ausflug nach Innsbruck.
1: Manche Reiseziele bleiben besonders lange in Erinnerung, sei es wegen der beeindruckenden Landschaft, schöner Erlebnisse oder gemeinsame Zeit mit Familie und Freunden.
2: Südtirol, weil ich sehr gern wandere in den Bergen. Das macht sehr viel Spaß.
3: Ich finde jede Reise schön. Es ist immer schön, was Neues zu sehen.
4: Silberbergwerk Schwarz.
5: Natürlich naheliegend Italien.
6: Urlaub vor 2 Jahren, da waren wir auch am Wolfgangsee, auch hier in Österreich. Und deshalb haben wir uns dieses Jahr entschieden, nochmal zurückzukommen. Da haben wir auch schon einen sehr schönen Mix aus Sport und bisschen Städtebummel gemacht.
1: Und auch wenn der nächste Urlaub noch in weiter Ferne liegt, haben viele bereits ein ganz persönliches Traumziel vor Augen.
4: Hawaii, weil das cool ausschaut, das Meer und auf die Bilder auch immer so cool ausschaut.
2: Auch mehr in die Berge, aber wo genau? Weiß ich jetzt nicht.
5: Ich möchte noch einmal in meinem Leben, bin über 80, ans Meer. Diese Möglichkeit würde ich gerne noch wahrnehmen.
6: Nach Kanada, einfach weil ich noch nie außerhalb von Europa war und da die Natur auch ganz beeindruckend sein soll.
0: Ja, Wahnsinn, wo die Leute alle hinwollen, oder? Ob Südtirol, Kroatien oder der eigene Garten, die Erholung kann ganz unterschiedlich aussehen und eines wird bei den Antworten deutlich. Die Lust aufs Reisen bleibt groß, genauso wie die Träume von fernen Zielen.
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0: Chiara Maria hatte jetzt einen guten Tipp, sie hockt sie einfach am See hin.

0: Ja, und ganz wichtig, nicht vergessen, mit Sonnencreme gut einschmieren. So, Musikwunsch ist wieder am Teller. Hallihallo.
1: Hallo Radio VM1, hallo Wolfgang, da ist die Gitti und der Christian aus dem Tiroler Lande.
0: Hallihallo.
1: Und wir hocken noch gemütlich bei Runde beieinander und wir wünschen Ihnen bitte von die Kunstkerle beim Eberhard, der Herzeliebe Eberhard. Herzlichen Dank und macht weiter so.
0: Ganz liebe Grüße.

0: Astrid Pflaum. So klingt der Nachmittag auf Radio VM1 und jetzt geht's weiter mit einem Wunsch. Hallo, wer ist dran?
1: Grüß Gott, hallo, da ist der Meier Sigi.
0: Servus.
1: Und ich hätte gerne einen Musikwunsch für die Lindauer Buben.
0: Na ja.
1: Ein Herz vom Gebirge. Das Herz vom Gebirge. Mhm. Und ich möchte euch gratulieren zu den schönen Sender hier, fast nur mehr VM1. Ich sage liebe Grüße an alle, an die Zuhörerinnen und an das Team. Dankeschön für alles und auf Wiederhören.
0: Oh mein Gott, das sind immer so schöne Nachrichten. Du kriegst gleich die ganze Laune und dann natürlich erfülle ich sehr, sehr gerne Ihren Musikwunsch. Die Lindauer Burm, ganz tolle Musiker, das Herz vom Gebirgler.

0: So, Musikwunsch ist wieder an der Reihe. Hallo, hallo.
1: Hallo, Frau Mainz. Da spricht die Lise aus dem Hessen St. Peter. Die Dame wünschen von Rosenherz, ich glaube, die singt es, Lisa. Danke, schönen Nachmittag wünsche ich noch für dich.
0: Vollkommen richtig geraten, Lisa von Rosenherz. Und Hors ist heute überall.
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0: Hansi Hinterseher mit seinen Küssen.
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0: Aber man muss einfach fest daran glauben und dann küsst dich vielleicht jemand wach.
1: Du hast mich heute noch nicht geküsst.
0: Oh. Jawohl, der kommt auch gleich auf uns zu.

0: Wahnsinn, das sehr, oder? Schön.
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0: Jawohl, Sie haben noch eine Stunde, zwei Stunden haben wir noch Zeit, Ihre Musikwünsche zu erfüllen. Davor geht's noch Musik Austropop Austria 3, oder? Jawohl, Schlager von den Palldauern und auch noch auf jeden Fall unseren Hubert von Geusern. Aber bis zu den Nachrichten begleitet uns noch Peter Cornelius.

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4: Mit Alexander Fekonja. Europa will bei künstlicher Intelligenz nicht länger zuschauen. Hannes Haab, die EU-Kommission hat jetzt genau deswegen ein Milliardenprojekt gestartet.
5: In Brüssel hat die Kommission heute das Bieterverfahren für den Bau von bis zu 7 KI-Gigafabriken in Europa eröffnet. Damit will man die europäischen Rechenkapazitäten für künstliche Intelligenz ausbauen und Firmen, Wissenschaft und Behörden besseren Zugang zu leistungsstarken KI-Modellen verschaffen. Insgesamt sollen mit dem Projekt mindestens 30 Milliarden Euro mobilisiert werden. Ziel ist es, im globalen Wettlauf um KI gegenüber den USA und China aufzuholen. Bewerben können sich Firmen und Institutionen bis Mitte November. Die ersten Anlagen sollen ab 2028 starten.
4: Österreich zieht dabei übrigens noch nicht mit, anders als 18 andere EU-Staaten. Wir bleiben beim Thema KI, da kritisieren die Grünen heute nämlich, dass Österreich auch noch immer keine eigene KI-Aufsichtsbehörde eingerichtet hat. Laut EU-Gesetz hätte das nämlich schon im Sommer des Vorjahres passieren müssen. Ab Sonntag starten nun die verpflichtenden KI-Regeln. Aus dem Kanzleramt heißt es, ein Zeitpunkt für eine Regierungsvorlage stehe noch nicht fest. Nachdem Walter Ruck nun doch als Wiener Wirtschaftskammerchef zurückgetreten ist, reißt die Kritik aber nicht ab. Im Fokus steht nun auch Wiens Bürgermeister Ludwig. FPÖ und Grüne wollen wissen, ob es mögliche Absprachen zwischen ihm und Ruck bei einem Bauprojekt der AUVA gegeben hat. Hintergrund für Rucks Rücktritt war ja ein Audiomitschnitt, in dem sich Ruck unter anderem abfällig über Frauen und Wirtschaftsminister Hartmannsdorfer geäußert hatte. Und der Vater der 2011 verstorbenen Musikerin Amy Winehouse hat einen Gerichtsprozess gegen zwei frühere Bekannte seiner Tochter verloren und muss ihnen nun umgerechnet etwa 1,1 Millionen Euro zahlen. Er hat die beiden Frauen verklagt, weil sie Kleidungs- und Erinnerungsstücke seiner Tochter versteigert hatten. Im Prozess hat sich aber herausgestellt, dass er von Anfang an darüber informiert war.
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6: Kurz nach 18 Uhr, ganz genau 2 Minuten nach 18 Uhr haben wir es jetzt. Schön, dass Sie noch mit dabei sind, dass Sie schon mit dabei sind, dass Sie wieder mit dabei sind hier bei Radio VM1 am Nachmittag in den Feierabend. Ich darf Sie recht herzlich begrüßen, freue mich schon auf die nächste Stunde. Vieles ist in der Vorbereitung. Wir haben tolle Musik für Sie. Jetzt starten wir gleich mal mit Austria 3. Und eigentlich ist das jetzt die falsche Aussage. Sie singen nämlich Ruf Me Nate an und ich bitte Sie, mich trotzdem anzurufen unter 0133 3x die 6, 5 mal die 7, denn da kommen Sie ganz direkt in unsere Wunschbox. Und ich freue mich schon auf Ihre Musikwünsche und Wetter, Verkehr, schauen wir drauf. Ja, was soll's? Ja, heute sind wir schon gewohnt, oder? Absolut. Schönen Nachmittag.

0: wir nun zum Wetter für die Steiermark.
1: Heute Abend sind noch vereinzelt Regenschauer oder Gewitter unterwegs, während der Tag überwiegend sonnig und sehr warm ausklingt. In der Nacht bleibt es meist klar, die Temperaturen sinken auf zwischen 14 und 22 Grad. Momentan messen wir 32 Grad in Liezen, 29 Grad in Knittelfeld und 25 Grad in Leoben. Morgen wird es noch heißer mit Höchstwerten zwischen 31 und 37 Grad. Am Nachmittag sind über dem Bergland einzelne Regenschauer und Gewitter möglich. Das waren die aktuellen Wetterinformationen.
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1: Es ist kurz nach 18 Uhr und im Moment sind uns keine größeren Verkehrsbehinderungen gemeldet. Kommen Sie gut und sicher an Ihr Ziel.

0: darauf trinken wir.
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0: Der nächste Musiktitel wird gewünscht und wer hat mich angerufen? Hallihallo, wer ist denn dran?
2: Hallo, liebes Radio VM1-Team, da ist die Nicole von St. Michael im Lungau. Ich wünsche mir bitte von der Lisa Marie Worten auf die, weil das ist mein absolutes Lieblingslied. Danke euch, tschüss.
0: Jawohl, die gerade 15-jährige St. Michaelerin aus dem Lungau ist jetzt für Sie da. Hier bei Radio VM1, Lisa Marie.

Die Paldauer waren das mit einem wunderbaren Schlagertitel und Manfred Fartek, der singt uns jetzt seinen neuen Song. Der Platz an meiner Seite 013 3x6 5x7, unsere Hotline.

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0: So schaut's aus. Der Hubert von Geusern, alle 100 Jahre. Jetzt kommt da auf jeden Fall ein Musikwunsch. Und von wem wollen wir gleich hören?
1: Ja, ich habe einen Wunsch an die Wunschbox.
0: Sehr gern.
1: Und hier ist Helga aus Wien.
0: Schön.
1: Und von dem Lied Spiel mir eine alte Melodie.
0: Sehr gern. Dein wunderschöner Titel von der Gruppe Zeitlos.
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0: Die Gruppe Zeitlos, schwungvoll, spiel mir eine alte Melodie. So, einen Wunsch habe ich jetzt und da habe ich jetzt ein bisschen Bauchweh, ganz ehrlich.
1: Hallo, super Sender. Ich wünsche mir bitte das Lied. In einer kleinen Hütte bin ich geboren. Danke.
0: Ja, und jetzt habe ich ein bisschen Bauchweh nicht, weil ich auf voller Geburt, nein, keine Sorge. Aber ich habe jetzt wirklich unsere Musikdatenbank durchgeschaut und wirklich überall herumgeschaut, wo ich diesen Titel finde. Und ich hoffe, ich kann Ihnen mit den Albis und der Glanzhütterl jetzt diesen Musikwunsch annähernd erfüllen. Also ich glaube, ich liege ein bisschen daneben, aber ich wünsche Ihnen trotzdem viel Spaß und einen schönen Feierabend.
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0: wie toll waren doch diese, war doch diese Gruppe, oder?
1: Sie machen Musik. Die Radio VM1 Wunschbox. 013 3x die 6 und 5x die 7.
0: Ganz genau, und der nächste Wunsch liegt schon am Teller. Hallihallo.
2: Hallo Radio VM1, da ist der Max aus Zöll. Ich wünsche mir heute von Epser Kaiserklang die Starheber-Polka. Mhm. Vielen Dank und einen schönen Nachmittag.
0: Wünsche ich auch alles Gute. Hier sind Sie schon, der Epser Kaiserklang.

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0: Legistrei Musik aus der Steiermark war das. Und mit einem Musikwunsch gehen wir noch bis zu den Nachrichten.
1: Hallihallo. Grüß Gott, da spricht die Maria aus St. Johann in Bongau. Ich hätte gern ein bisschen vom Original Almrausklang. Ich möchte damit meine Nachbarn, die Familie Gacker, herzlich grüßen. Und auch liebe Grüße an das ganze Team. Ihr seid eine super Sache. Dankeschön.
0: Vielen herzlichen Dank. Ist das ein schöner Abschluss des heutigen Tages, oder? Das hört man einfach gerne. Das rinnt ja runter wie Öl. Wir bemühen uns auf jeden Fall auch, alle Musikwünsche zu erfüllen. So auch den nächsten. Außer mit dem Zirka.

0: wir nun zum Wetter für die Steiermark.
1: Heute Abend sind noch vereinzelt Regenschauer oder Gewitter möglich, während der Tag überwiegend sonnig und sehr warm ausklingt. In der Nacht bleibt es meist klar, die Temperaturen sinken auf zwischen 14 und 22 Grad. Momentan messen wir 25 Grad in Kapfenberg, 26 Grad in Bruck an der Mur und 24 Grad in Leoben. Morgen wird es noch heißer mit Höchstwerten zwischen 31 und 37 Grad. Am Vormittag scheint die Sonne, am Nachmittag bilden sich über den Bergen Quellwolken, die zu einzelnen Regenschauern und Gewittern führen können. Das waren die aktuellen Wetterinformationen.
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1: Es ist kurz nach 19 Uhr und aktuell gibt es keine längeren Staus oder Verzögerungen. Wir wünschen eine gute Fahrt.

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1: Ja, liebe Freunde, die fidelen Mölldaler sind hier im Musikkarussell. Da fangen wir gleich mit den wichtigsten Erfolgen und Hits an. Ein Herde weißer Schafe, Gold, Platin und Diamant. Warum nur, das frage ich dich. Heut ist Feiertag, einen Bergkristall habe ich gesehen und die Lieder waren alle wunderschön. Über 1,5 oder gar 1,8 Millionen verkaufte Tonträger waren es. Rund 59 Alben haben sie herausgebracht und über 1000 Titeln. 22 mal Gold, 8 mal Platin, plus Diamant und viele, viele weitere Preise. Große Tourneen weltweit, Europa, Amerika, Asien. Ihr Stil gilt als prägend für den volkstümlichen Schlager. Viele ihrer Lieder sind bis heute typische Ohrwürmer geblieben. Das letzte große Konzert bzw. der offizielle Bühnenabschied war am 13. November 2016. Nach rund 45 Jahren Karriere gingen sie damit in Pension und traten danach nicht mehr so live auf, wie wir es gewohnt waren. Sie hören jetzt den Titel »Auf geht's Burm« aus der Gründerzeit.

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So, was soll ich sagen? Die schönste Zeit vergeht einfach viel zu schnell. Schon wieder ist der Nachmittag um. Wir sind angekommen am Donnerstag Feierabend. Ich hoffe, Sie konnten die Zeit mit uns hier richtig gut verbringen. Sie konnten alles erledigen, was Sie brauchen. Also Füße hoch, jetzt genießen wir den Feierabend alle gemeinsam. Schön, dass Sie mit dabei waren. Ich wünsche Ihnen noch viel Spaß mit unserer Musik. Möchte Sie gerne einladen, morgen ab 6 Uhr wieder mit Radio VM1 den Tag zu beginnen. Morgen Freitag starten Sie mit meiner charmanten Kollegin Nadja Heiseler in den Freitag. Ja, und wir hören uns ganz sicher wieder morgen Nachmittag. Also einen wunderschönen Donnerstagabend. Alles Gute, sagt Ihnen Wolfgang Moser.

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1: Mit Alexandra Fekonja. Die Regierung verlängert die Spritpreisbremse, und zwar bis Ende August. Die Mineralölsteuer bleibt dabei um 1,9 Cent pro Liter gesenkt. Melanie Wenig, doch nicht allen geht das weit genug.
2: Sinken die Preise an den internationalen Märkten, müssen das auch die Tankstellen an ihren Zapfsäulen weitergeben. Das gilt weiterhin. Was aber weiter fehlt, ist eine Grenze für die Gewinnspannen der Tankstellen. Die Spritpreisbremse selbst wirke aber bereits, sagt Wirtschaftsminister Hartmannsdorfer. Das würden Zahlen der E-Control zeigen. Der ÖGB sieht das ganz anders und kritisiert, dass der Regierung damit ein wirksames Mittel gegen hohe Preise fehlt.
1: Kritik kommt aber nicht nur vom ÖGB, auch FPÖ und Grüne sind unzufrieden, nicht zuletzt, weil die Spritpreise zuletzt sogar weiter gestiegen sind. Nachdem Walter Ruck nun doch als Wiener Wirtschaftskammerchef zurückgetreten ist, reißt die Kritik aber nicht ab. Im Fokus steht nun auch Wiens Bürgermeister Ludwig. FPÖ und Grüne wollen wissen, ob es mögliche Absprachen zwischen ihm und Ruck bei einem Bauprojekt der AUVA gegeben hat. Hintergrund für Rucks Rücktritt war ja ein Audiomitschnitt, in dem sich Ruck unter anderem abfällig über Frauen und Wirtschaftsminister Hartmannsdorfer geäußert hatte. Weil wegen der Hitze aktuell so wenig Wasser wie noch nie durch die Donau fließt, muss Ungarn sein größtes Atomkraftwerk in Pax komplett vom Netz nehmen. Dem Kraftwerk fehlt das nötige Kühlwasser. Pax liefert normalerweise über die Hälfte des ungarischen Stroms. Den Ausfall will man aber mit Stromimporten aus dem Ausland ausgleichen. Laut Behörden ist die Stromversorgung des Landes trotzdem gesichert. Und über Nachwuchs freut sich der Tiergarten Schönbrunn, und zwar gleich doppelt bei den Mähnenrobben. Anfang und Mitte Juli ist jeweils ein Jungtier zur Welt gekommen. Beide sind für Besucherinnen und Besucher bereits gut zu sehen. Die beiden Kleinen wiegen aktuell rund 9 Kilo. Zum Vergleich, ihre Mütter bringen es auf etwa 145, der Vater sogar auf rund 430 Kilo.
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